0: hast du das Gehupe von meinem Hund drauf? Der bearbeitet gerade jetzt genau in dem Moment sein Quietschespielzeug, der neben mir das Glaubschirm hält.
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1: Einen wunderschönen guten Abend und herzlich willkommen zu der heutigen Politursendung Politik und Kultur. Ich denke, in dieser Infosendung ist der Fokus wahrscheinlich mehr auf Kultur. Wir werden nämlich in ein Gespräch hineinlassen, das Jen Unfug gemacht hat, über im Kafka seine Die Verwandlung, die als Oper im Theater Winterthur aufgeführt wird. Heute ist die Premiere davon und Jen ist im Vorhinein ins Theater Winterthur gegangen und hat mit Regisseur, Dramaturgin und Theaterpädagogin darüber geschwätzt. Da hören wir später. Überhaupt in dieser Politursendung am Mikrofon wäre ich sehe.
2: Der Elias Bürzle.
1: Und die Laura Manse. Und wir haben für euch ebenfalls die wichtigsten News vom Tag auf kommunaler, kantonaler oder eben auch nationaler Ebene zusammengefasst. Stadtbus Winterthur nimmt den Bahnhof Grütze ins Liniennetz auf. Kantonale Wahlen 2027. Mario Fehr will Regierungsrat bleiben. Bettelverbot im Kanton Zürich. Regierung will vorsichtig lockern. Und neue ETH-Studie zeigt, in der Schweiz zahlen die Reichsten am wenigsten Steuern. Am 13. September ist wieder Fahrplanwechsel. Bei Stadtbus Winterthur betrifft der mehrere Routen. Die wohl markanteste Veränderung: Neu wird der Bus auf Linie 7 auch über den Bahnhof Grütze fahren. Der Verkehrsrat vom Zürcher Verkehrsbund hat die Änderung schon abgesegnet. Einsprachen sei keine eingegangen, wird Stadt Winterthur heute mitteilt. Die Linie 7 fährt neu am Industriepark über die Sulzer Allee um zum Bahnhof Grütze und weiter über die St. Gallen Strasse. Zwischen Elsau-Melchen und Winterthur Hoppenhof verkürzt sich so die Fahrzeit um 2 Minuten. Entlang der Sulzer Allee nimmt Stadtbus die Haltestelle im Link und Minervaplatz in Betrieb, was die neue Leonie-Moser-Brücke ermöglicht. Unter der Woche verkehrt Linie 7 dann im 7,5-Minuten-Takt statt wie bisher im 10-Minuten-Takt. Am Wochenende alle 10 Minuten statt alle 15 Minuten. Ebenfalls bei der Linie 5, bei der Linie 2 und bei der Linie 611 gibt es neue zusätzliche Fahrten. Die ganzen Neuerungen gelten ab dem Fahrplanwechsel vom 13. Dezember.
2: Am 4. April 2027 wird im Kanton Zürich der Kantonsrat neu gewählt. Es zeichnet sich ein grosser Umbruch im Kantonsrat an. Laut SRF kandidieren 4 von 7 RegierungsrätInnen 2027 nicht mehr für die neue Amtsperiode. Der SVP-Finanzdirektor Ernst Stocker, die Volkswirtschaftsdirektorin Carmen Walker-Späh von der FDP, die Bildungsdirektorin Silvia Steiner von der Mitte und die Justizdirektorin Jacqueline Fehr von SP ziehen sich alle 2027 aus dem Amt zurück. Im Amt bleiben wollen Nathalie Rickli, Gesundheitsdirektorin von der SVP, und der Baudirektor Martin Neukomm von der Grünen. Seit heute ist klar, dass der Sicherheitsdirektor Mario Fehr ebenfalls für eine neue Amtsperiode kandidieren will. Er hat heute zu einer Medienkonferenz eingeladen und bekannt gegeben, dass er nach 16 Jahren im Regierungsrat von Zürich noch nicht als Aufhören denkt. Der 68-jährige Mario Fehr hat laut Medienbericht mehrmals betont, dass er körperlich noch sehr fit sei und nicht zu alt für eine weitere Amtszeit. Mit seiner Ankündigung, nochmal anzutreten, hat sich der parteilose Mario Fehr Zeit gelassen. Bereits Ende Mai haben alle anderen 6 Regierungsratsmitglieder bekannt gegeben, ob sie wieder antreten oder nicht.
1: Der Kanton Zürich will das bisherige Bettelverbot anpassen. Wie der Regierungsrat gestern mitteilt, soll künftig konkret geregelt werden, unter welchen Umständen und an welchen Ort Betteln verboten ist. Hintergrund ist ein Urteil vom Europäischen Gerichtshof für Menschenrecht, wo eine Überarbeitung vom bisherigen pauschalen Verbot nötig macht. Heute verbietet das Gesetz Zürich das Betteln. Wer dagegen verstößt, kommt ein Buss über. Das generelle Verbot soll jetzt eben wegfallen. Neu soll laut dem Regierungsrat ein Buss bekommen, wer in Zitat organisierten, aufdringlichen oder aggressiven Weise bettelt. Ebenfalls sei es strafbar, beim Betteln täuschende oder andere unlaute Methoden zu brauchen oder andere Personen zum Betteln zu schicken. Dazu kommt, dass Betteln an bestimmten Orten weiterhin verboten wäre, wenn dabei die öffentliche Sicherheit und Ordnung gestört wird. Zum Beispiel Märkte, öffentliche Gebäude, Bahnhöfe, Spielplätze oder Haltestellen sowie auch Billett, Geld und Zahlungsautomaten. Bei diesen Orten würde die Polizei zuerst eine Wegweisung geben und erst bei Wiederholung dann eine Busse. Die SP vom Kanton Zürich begrüßt die geplante Aufhebung des pauschalen Bettlingsverbots, kritisiert aber den Umfang der vorgesehenen Verbotszone. Die müsste auf klar begrenzte Ausnahmefälle beschränkt bleiben, schreibt die Partei in einer Stellungnahme. Sonst würde die Gefahr bestehen, dass bettelnde Menschen weiterhin aus dem öffentlichen Raum verdrängt wären. Armut dürfe nicht kriminalisiert und als Sicherheitsproblem behandelt werden. Bussen lösen Armut nicht, wird SP-Kantonsrätin Luisa Schwelge in der Medienmitteilung zitiert. Wenn die Verbotszone so weit gefasst wäre, bleiben Betroffene kaum ein Ort, wo sie legal um Unterstützung bitten können.
2: Die ETH hat eine neue Studie zur Einkommens- und Vermögensverteilung in der Schweiz veröffentlicht. Die Studie hat einen anderen Ansatz als früher gewählt. Normalerweise haben laut SRF Forschende, die Vermögens- und Einkommensverteilung untersucht haben, die Steuerdaten als Grundlage für die Untersuchung genommen. Sowohl bei Einkommen als auch bei Vermögen wird durch die Untersuchung der Steuerdaten aber ein Teil weggelassen, weil nicht alle Vermögen und Einkommen versteuert werden müssen. Unternehmensgewinne, die nicht ausgeschüttet werden, zum Beispiel, zählen bei den Steuern nicht als Einkommen. Pensionskassenguthaben und Immobilien sind meistens viel mehr wert, als man in den Steuern angeben muss, so die Forschenden Thomas Piketty, Emanuel Saez und Gabriel Suckmann. Mit dieser neuen Methode schaut die Vermögensungleichheit kleiner aus, weil die Mittelschicht, die oft Immobilien besitzt oder Pensionskassenguthaben hat, reicher eingeschätzt wird als früher. Die Einkommensungleichheit steigt aber in der Studie deutlich an. Vor allem, weil die Unternehmensgewinne, die nicht ausgezahlt worden sind, bei den Reichen einen beträchtlichen Teil ausmachen, wenn sie zum Einkommen dazuzählt würden. Was die Studie aber vor allem zeigt, ist, dass die Progressivsteuer, die in der Bundesverfassung steht, in der Praxis nicht so funktioniert, wie gedacht. Progressivsteuer bedeutet, dass die Reichsten prozentual am meisten Steuern zahlen müssen. Laut dem Ergebnis der Studie versteuert es 0,1 reichste Prozent von Schweiz 29% vom Einkommen. Die Ärmsten versteuern rund 40% von ihrem Einkommen, also rund 11% mehr.
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2: Am Abend ist es teils sonnig, in der Nacht wird es zunehmend klar. Am Samstag ist es meist sonnig mit lediglich, vor allem am Nachmittag, Schleierwolken und über den Bergen Quellwolken. Morgen ist die Winterthur 9 bis 10 Grad warm, am Nachmittag steigt es an auf 23 Grad. Am Sonntag hat es erneut viel Sonne mit lediglich Schleierwolken und gegen den Abend hohen Wolkenfelder und Temperaturen von 24 bis 25 Grad. Am Montag und Dienstag bleibt es sonnig mit zwischen 21 und 22 Grad und einer schwachen Brise.
1: Die Verwandlung vom Kafka als Oper im Theater Winterthur. Das ist eine Kombination von Sachen, die unser Interesse geweckt hat. Jen Unfog ist ins Theater Winterthur gegangen und hat mit dem Regisseur und Intendant André Brücker, der Dramaturgin Sophie Walz und der Theaterpädagogin Franziska Bill schwätzen. Das ganze Gespräch inklusive kurzen akustischen Einblick aus den Proben mit dem Orchester geht es morgen am Samstag um 1 im Reden im Radio. Heute hören wir schon einen kleinen Ausschnitt aus dem Gespräch.
4: Humor ist nicht die erste Sache, an die ich denke, wenn ich an eine Oper denke. Jedoch wurde dieses Stichwort immer wieder genannt in Bezug auf diese Inszenierung. Wie ist Humor in diese Oper verflechtet?
5: Ja, das ist eine gute Frage, weil nicht nur bei Oper denkt man ja nicht unbedingt an Humor gleich, sondern bei Franz Kafka ja vor allen Dingen auch nicht. Also da denken ja alle eher an eine schwierige Kunstübung. Aber es ist tatsächlich ein sehr, sehr unterhaltsamer Theater- oder Opernabend, wenn man das so sagen darf. Ich glaube, das liegt daran, dass die Fassung, nach der wir arbeiten, einfach auch so einen klugen Perspektivwechsel einnimmt. Und Philipp Löhle, der Librettist, hat eben die berühmte Geschichte von der Verwandlung vom Käfer Gregor Samsa in die Perspektive der Familie gerückt. Und das ist natürlich komisch. Weil es eine komische Situation kann sich jeder vorstellen. Plötzlich ist ein Familienmitglied morgens ein Käfer. Und das bringt natürlich nicht nur Tragik mit sich, sondern auch sehr, sehr komische Situationen. Und das hat Gordon Campe, wie ich finde, ganz großartig in Musik umgesetzt. Und insofern haben wir es zwar mit einer Oper nach Franz Kafka zu tun, was erstmal sehr ernst und streng wirkt, aber es ist, glaube ich, insgesamt ein sehr, sehr unterhaltsamer Abend.
4: Also ist eigentlich dieser Perspektivwechsel das zentrale Element, die diesen humoristischen Blick überhaupt erst irgendwie so in diesem Ausmaß möglich gemacht hat?
6: Ja, auf jeden Fall. Und dann eben auch der musikalische Stil von Gordon Campe. Mich hat heute eine Kollegin gefragt, was ist eigentlich das Besondere von dieser Musik? Und ich meine, Gordon Campe, man hat immer das Gefühl, ihm wird nach 4 Takten bereits langweilig und er erfindet irgendetwas Neues. Das ist das eine. Und das andere, er hat ein Talent, Dinge ins absolut Absurde zu übertreiben. Es wird alles riesig groß. Also die Mutter, die plötzlich den ganz bemerkenswerten Einfall hat, na, der Sohn schafft es wohl nicht mehr zu frühstücken, aber wir machen ihm jetzt einen Tee. Und das wird gefühlt zu einer riesigen, zwar Miniatur, aber riesigen Gestik in der Musik, eine ganz große Arienstruktur, die da plötzlich einmal musikalisch aufkommt. Und 5 Takte später sind wir wieder in einer ganz anderen musikalischen Welt und dazwischen krabbelt es aber eben die ganze Zeit und hat so ganz spooky Geräusche, dass eben diese ja Verwandlung wirklich auch so akustisch wie so ein ja Hörspiel eigentlich auch erlebbar wird.
5: Ja, und da kann völlig richtig, und da kann man, glaube ich, noch ergänzen. Also du hast es schon angedeutet, aber ich möchte es gerne nochmal bestätigen, weil dieses Talent, sage ich mal, kleine alltägliche Miniaturen plötzlich enorm groß zu machen und sie dadurch irgendwie auch grotesk zu machen und dadurch auch zu zeigen, was das bedeutet, wenn plötzlich sozusagen das Leben sich vollkommen ändert, wenn so eine Katastrophe oder so eine Ereignis plötzlich in eine Familie einbricht und alles auf links zieht, das ist schon enorm und das hat auch melancholische Momente und auch sehr zarte und schöne Momente, aber es hat einfach auch sehr groteske, große Momente, die wirklich vor Komik strotzen, ja.
4: Und dieses enorme Tempo, das diese Inszenierung jetzt auch musikalisch mit sich bringt, hat das auch irgendwie Herausforderungen mit sich gebracht im Rest der Inszenierung?
5: Ja, es hat vor allen Dingen große Herausforderungen für die Sängerinnen und Sänger mit sich gebracht, weil dieses enorme Tempo muss man erstmal auch sprachlich bewältigen. Ne? Also da sind Wortkaskaden teilweise zu bewältigen und das dann eben auch noch mit den richtigen Tönen. Das ist schon eine enorme Herausforderung, ja.
6: Ja, aber auch finde ich, ich hatte es vorher schon mal kurz erwähnt, sozusagen, es gibt sozusagen so ein musikalisches Element, das auch für uns in der Bühne eine wichtige Rolle spielt, nämlich das Ticken der Uhr, sozusagen, dass sozusagen diese Zeit, die ganze Zeit irgendwie vorantreibt, die gar nicht weiter thematisiert wird, warum oder weshalb. Es ist eigentlich auch einfach so ein absurdes Moment, das so durchläuft, aber damit irgendwie sozusagen da Musik und Bild miteinander ineinander greifen zu lassen, so diesen Moment zu schaffen, sozusagen, dass man genau dieses hohe Tempo, das die Musik hat, einfach mitnimmt und sich wie so ein Stummfilm einfach draufsetzt und so ein Mickey-Mousing macht. Und wo bricht man da aber auch gezielt? Wo versucht man dann eben auch wieder diese Melancholie mit einer Ruhe, mit einem gezielt anderen Bewegungstempo zu versehen. Das finde ich wirklich eine von den Sachen, die herausfordernd sind und wo wir, glaube ich, sicherlich noch bis zum Schluss so ein bisschen am Austarieren sein werden.
4: Das klingt super spannend und abwechslungsreich. Gibt es jetzt, abgesehen von diesen, ja, so dieses Raum schaffen für doch so verletzliche Momente etc., dramaturgisch jetzt vielleicht auch spezifisch, noch weitere Herausforderungen oder vielleicht auch etwas, das überraschend einfach war in dieser Inszenierung? Ich meine, Sie sind große Expertin für so musikalische Dramaturgie. Ich bin mega gespannt, was Sie da so dazu denken.
6: Ja, eigentlich eine von den großen Herausforderungen, die sich aber, finde ich, jetzt gerade dann sehr schlüssig einfach einbindet, war eine Idee, bei der ich gar nicht mehr weiß, wer eigentlich den ersten Auslöser gegeben hat. Im Gespräch mit Gordon Campe, Philipp Löhle, André Bücker und mir in einem Zoom-Meeting entstand die Idee, dass eben Gregor Samsa, der Käfer, nicht von einem einzelnen Sänger dargestellt werden soll, sondern ein Gesangsquartett sein soll. Und das ist natürlich eine Herausforderung dann auch im szenischen Umgang damit, aber auch im musikalischen Umgang, weil es sozusagen eine ganz besondere Klanglichkeit macht. Da haben die vier ganz schön geschwitzt und sind aber wirklich da ganz toll jetzt auch zusammengewachsen, sowohl musikalisch als auch szenisch, insbesondere weil du dich ja dann dafür entschieden hast, André, dass es nicht nur vier, sondern fünf Menschen sind, die da auf der Bühne sind, um diesem Ungeziefer einen Körper zu geben.
5: Ja, das ist, glaube ich, die zentrale Frage gewesen. Wie geht man damit um? Wie zeigt man denn diesen Käfer? Weil in der Originalerzählung von Kafka ist es ja aus der Perspektive des Käfers. Und jetzt haben wir zwar die Perspektive der Familie auf den Käfer, aber es war wirklich die Frage, lassen wir ihn überhaupt auftreten? Ist er sichtbar? Wie sieht der überhaupt aus? Oder gibt es ihn nur klanglich? Das waren also so erste Entscheidungen, die wir auch schon besprochen haben mit dem Autorenteam. Team. Und wir haben uns dann dafür entschieden, eben ein Gesangsquartett zu nehmen, also vier Personen, die den Käfer verkörpern. Und ich habe mir überlegt, naja, wir wollen ihn gerne sehen auch, wir wollen ihn auch auftreten lassen und wir wollen ihm möglichst auch große Handlungsspielräume geben. Und deshalb gab es dann auch den Gedanken, es auf fünf Personen zu erweitern. Also eine Tänzerin ist dabei, die führt quasi dieses Gesangsquartett körperlich, und so besteht der Käfer aus fünf Personen, die ganz oft synchron zusammen agieren, sich aber auch trennen können und aufteilen können und das Bühnenbild quasi umklammern können. Also das ist, glaube ich, eine interessante, fürs Publikum auch wirklich interessante Lösung geworden.
1: Das war ein Ausschnitt aus dem Gespräch von Jane Unfug mit dem Regisseur und Intendant André Brücke, der Dramaturgin Sophie Walz und der Theaterpädagogin Franziska Bill über Kafkas «Die Verwandlung» als Oper im Theater Winterthur. Das ganze Gespräch gehört morgen am Samstag im ES im Reden im Radio. Und die Premiere eben von dieser Oper im Theater Winterthur, die findet heute Abend am 7. statt. Und was ihr sonst noch könnt, das Wochenende unternehmen, gehört ihr jetzt im Veranstaltungsfilter.
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1: Das Wochenende findet in Winterthur die 10. Kulturnacht statt. Heute und morgen Abend öffnet 29 Kulturorte in der ganzen Stadt ihre Türen und haben ein vielfältiges Programm vorbereitet. Das ganze Programm findet ihr auf der Webseite von der Kulturnacht Winterthur. Ich habe hier drei Sachen ausgesucht. Zum Beispiel heute in der Fotostiftung Schweiz gibt es die Vorstellung von der Publikation «Welt» von André Pohl. Ein Historiker und der Kurator schwätzen mit dem Künstler über die Entstehung des Buchs und auch über das fotografische Arbeiten. Und danach führt André Pohl dort die Ausstellung und es gibt ebenfalls Einblick in zentrale Themen von seinem Werk. Die Buchvernissage ist am 7. und die Künstlerführung dann am 8. und am 10. Ebenfalls heute Abend gibt es einen Live-Podcast in der Coal Mine. Female Classics präsentiert die erste Folge von ihrem zweiten Podcast-Staffel «Das gehört, gehört» als Live-Erlebnis. Im Zentrum steht die Winterthur-Komponistin Adele Blösch-Stöcke und da wären die Gesprächssequenzen und live gespielte Passagen aus ihrem Violinkonzert vorgestellt. Da geht es in der Coal Mine, organisiert dort das winti.ch und das geht heute am 8. und am 9. Coal Mine sonst zum was trinken ist auch schon offen. Und für morgen Samstag ist ebenfalls Radio Stadtfilter sind mehr vor Ort und zwar im Oxyd. Mit dem jungen Theater Winterthur gibt es von uns einen Rundgang dort, die Klangwelt von Martin Spühle. Das gibt es am 9. und am 11. und nachher gibt es noch eine Afterparty mit 90 Hits. Das ganze Programm von der Kulturnacht Winterthur findet auf der Webseite.
2: Und ebenfalls am Samstagmorgen findet im Kirchgemeindehaus Liebesstrasse die Veranstaltung «Hört, wer da komponiert» statt. Das ist ein partizipatives Konzertformat, explizit für Kinder konzipiert und wird unter dem Veranstaltungsnamen «Sohn Örli» durchgeführt. Es ladet die kleinen ZuhörerInnen in die Welt von klassischer Musik ein. Es wird Musik von Mozart, von Beethoven, von Schumann und noch von weiteren KünstlerInnen gespielt. Die Melanie Adami ist auf der Bühne als Erzählerin und der Raimund Wiederkehr am Klavier. Das Konzert ist auf Schweizerdeutsch und eben es findet am 10:30 bis am 11:20 findet die Veranstaltung statt. Die Türöffnung ist 30 Minuten vor Konzertbeginn. Empfohlenes Alter ist ab 5 Jahren, aber in Begleitung von Erwachsenen steht da. Und es kostet für Kinder kostet 10 Stutz Eintritt und für Erwachsene 20. Es gibt Ermäßigung mit Kulturlegi. Und dann am Abend, wenn ihr in den Ausgang gehen werdet, zum unter anderem die Italo-Disco im Kraftian-Option und dort, unter dem Motto «La vita è bellissima» legen dort Cici e Ceci und der Domenico Ferrero auf und sie schreiben «Endlich dürfen die Synthis wieder über den Dancefloor sülzen und sich in die Gehörgänge stürzen bis zum Penultimo mit Ayo und Oyo und Peperoncino, ganz dolce Fartanzare für die lange, lange Nacht der Italo-Disco». Und der Eintritt ist ab 11 Uhr und der Richtpreis ist 15 Stutz. Es findet im Krafti statt, am Lagerplatz 18. Und dann am Sonntag gibt es unter anderem ein Konzert namens Alphorn ohne Schmäh. Da spielt das Duo Querhorn und Freunde. Unter anderem ist der Johannes Hustedt eine Querflöte, Kai Min Werner am Alphorn und am Gong und Maria Doughty ar Viola, Regidius Streif ar Violine. Es ist ein eigenwilliges Konzert zwischen Bergen, Volksmusik, allerneuesten Tönen und am mobilen Beethoven. Das findet am 5. am Abend statt. Der Eintritt ist 20 Stutz, mit Legi oder AHV-BezügerInnen 20 Stutz. Und es findet im alten Stadthaussaal am Marktgasse 53 statt. Und am Abend gibt es noch Kino. Und zwar im Kino Nische wird der Film «Vaib» gezeigt. Der Film «Vaib» geht um einen Konflikt zwischen Vater und Sohn, während sie Hochzeitseinladungen verteilen. Und der Konflikt geht um Tradition, Familie und Generationenkonflikt im Allgemeinen. Der Eintritt kostet 12 Stutz, ermäßigt 8. Und wie gesagt, im Kino Nische ab 7:30 an unterer Schöntalstrasse 19.
1: Ebenfalls noch ein Tipp für den Sonntag. Die Badi Tös tut nämlich morgen zu. Also morgen ist der letzte Tag von der Saison 2026 und sie machen am Sonntag aber nochmal für die Föllnase auf. Am Sonntag ist Hundeschwimmen in der Badi Tös. Vom 10 bis 5 dürfen dort vier Beine mal in der Schwimmbecken sich austoben und das Wasser ist in der Schwimmbecken dann chlorfrei, also es sollte nicht gesundheitsschädigend sein. Der Eintritt ist 1 Franken pro Pfote oder pro Fuß. So viel zum Programm für das Wochenende. Zum weiteren Programm hier auf Radio Stadtfilter. Es gibt jetzt zuerst mal Musik a Gogo für eine halbe Stunde lang. Am 7. gibt es den Polit-Podcast Hörkombinat. Und das Mal geht es um Hochhäuser, Wohnen oder Skyline zur Hochhausabstimmung in Zürich. Ende September wird nämlich in Zürich über zwei Vorlagen abgestimmt zu den Bauzonen, die für Hochhäuser erlaubt sind. Und diese Entscheidung hätte sozial- und umweltpolitische Konsequenzen. Können Hochhäuser das Wohnen leistbar machen? Da schaue ich jetzt im Polit-Podcast an mit dem Gast Dominik Fischer von Zürich.ch. Der geht eine halbe Stunde lang. Um 7:30 geht es wieder Musik a Gogo. Und um 7:45 geht es die Runde 9 in der Challenge League. Der FC Winterthur trifft auf der Schütze auf den FC Aarau. 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
2: Und wir verabschieden uns damit. Bis ein anderes Mal. Auf Wiederhören.
1: Tschüss miteinander.
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an der Ardèche. Anfang Juli 2025.

0: Ich glaube, das ist der Anfang vom Ende.
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2: Ja, das ist der Anfang vom Ende. Samstagmorgen auf Radio Stadtfilter. Ganz herzlich willkommen. Da am Mikrofon wieder mal Stefan Lehmann. Es ist schon lange her, seit dem Juni, das erste Mal hier im Stadtfilterstudio. Was für eine Freude. Ich hoffe, auch für euch. Und was für Freude auch gestern Abend war. Und ich habe nicht so viel Schlaf gehabt, weil ich bin irgendwie hängen geblieben in der dritten Halbzeit. Wir haben gewonnen 2-1 auf der Schützenwiese gegen Aarau. Also das ist ganz sicher das Thema. Jetzt dann nachher gerade. Und sonst viel neue Musik. Nichts Neues in dieser Herbstsession, wo wir da jetzt anfangen auf Radio Stadtfilter bei mir. Also ganz ein Haufen neue Musik, was rausgekommen ist in den letzten Wochen, zwei Wochen. Und dann zwischendrin lassen wir uns überraschen, was so alles noch passiert in den News und was heute am Samstagmorgen da passiert. Samstagmorgen meine Lieblingszeit. Immer wenn ich da anfahre, heute Morgen mit der Vespa, so richtig schön. Der Himmel kommt so langsam Helligkeit über und auf der Straße ist nichts los. Also der Samstagmorgen meine Lieblingszeit jeweils, wenn ich da hin darf kommen. Und ja, ich muss immer noch ein bisschen abkühlen von gestern Abend. Ei, 1-2-1. Eigentlich war es klar gewesen, aber am Schluss gleich nicht so easy, wie wir das erwarten. Wir hören nachher noch ein paar Stimmen dazu.

0: So, fahren wir nochmal auf die Schütze, wir gehen zum FC Winterthur. Und uns noch mit dem gestrigen Abend beschäftigt, hat uns gestern noch etwas anderes erreicht. Und zwar geht es um den Granit Xhaka. Gegen ihn wird ermittelt. Und dann haben alle gedacht, ups, was ist los? Es geht um das Covid-Zertifikat. Und da sind Details.
1: Gegen Granit Xhaka laufen Ermittlungen wegen eines gefälschten Covid-Zertifikats. Dies berichtet der Blick am Freitagabend. Die Luzerner Staatsanwaltschaft ermittelt in dieser Angelegenheit. Granit Xhaka werde Anfang Oktober einvernommen, wie der Blick schreibt. Bis dahin gilt für den Captain der Schweizer Nationalmannschaft die Unschuldsvermutung.
0: Ja, mal schauen, wie das weitergeht. Heiss nach der anderen Story. Der Fischi im Frühling, jetzt der Granit Xhaka. Mal schauen, was denn da rauskommt oder was wirklich dahinter war. Ist eben etwas, wo weiss, oder? Naja. Er soll sich nicht geimpft haben und ein Zertifikat besorgt haben. Obwohl er ja jedes Mal Covid erkrankt war.

0: So, jetzt kommen wir zum ersten Teil vom Rückblick von gestern Abend. Zuerst mal zusammengefasst, was ist noch passiert? 2-1 ist ausgegangen, Winterthur gegen Aarau vor ausverkaufter Schützenwiese. Und das ist doch schön, auch der Challenge League die Hütte voll. Und das ist die Zusammenfassung, wie sie auf Bluesport gemacht worden ist.
1: Und dann sind wir bereit, die Uhren sind gestellt. Der FC Winterthur von links nach rechts in dieser ersten Hälfte, ganz in Rot. Aber dann setzt Fabian Rohner zum Sprint an rechts, kommt Goya mit, das ist die erste tolle Chance für den FCW und dann muss es den Penalty geben. Ja, es gibt den Elfmeter, Goya setzt sich brillant durch. Man versteht es natürlich keineswegs auf der Bank des FCA und Antonio Marquesano kann hier seinen dritten Saisontreffer erzielen. Es wäre ein ganz wichtiger und Antonio Marquesano mit dem 1:0 auf der Schützenwiese. Am Ende sicher verwandelt dieser Penalty. Schön gemacht von Goya. Und dann der Ball in die Schnittstelle für Beyer. Und eigentlich kommt in der Regel sofort der Abschluss. Wird abgelenkt und bleibt lange in der Luft. Unberechenbar für Hirzel. Okay, Marquesano direkt aufs Tor gezogen. Ja, Torschuss von Antonio Marquesano. Der fragt das. Ja, aber irgendwann wird der FC Aarau im Laufe dieser Partie dann ein erhöhtes Risiko eingehen müssen. Und hier habe ich das richtig gesehen, gibt es den Elfmeter für den FC Aarau. Die Situation am Rande des 16ers. Penalty FC Aarau. So, Serge Müller kann das Spiel hier ausgleichen. Müller gegen Kuster. Müller macht zum 1:1 hier im Stadion. Heute sein Geburtstag. Serge Müller macht sich selbst das Geschenk. Wird es auch gleich noch die Karte zusätzlich geben für Aqua. Und weil der schon gelb vorbelastet war, wird er jetzt vom Platz gestellt. Für mich eine eher harte Entscheidung. Hier Oziger bringt die Flanke rein. Oh! Beyer. Eine absolut hervorragende Aktion. Lucas Marquesano, Diaby und dann landet der Ball auf dem Fuß von Goya und das ist die Führung für die Roten. Und in der Summe die logische Konsequenz. Und dann gibt es den Schlusspfiff von Ayrim Çobanay. Der FC Winterthur erarbeitet sich diesen Sieg.
0: Ja, und das wäre es also gewesen, die Zusammenfassung. Also zwei Penalty und dann ein Goal von Goyar. Und ja, die beiden Penalty, die kann man... Der erste, wahrscheinlich nicht zu diskutieren, aber die Szene vorher hat es im Stadion ein paar Stimmen gegeben, die gesagt haben, das wäre ein Foul gewesen. Also ja, der FCW hat natürlich gedacht, zum Glück gibt es keinen VAR. Und dann beim Penalty gegen Vinti ist ein Schupfer gewesen. Aber wenn jetzt der VAR gewesen wäre, keine Ahnung, ob dann der wirklich gegeben worden wäre. Aber der gibt es ja nicht mehr da, jetzt in der Challenge League. Und ja, jetzt mache ich Musik, gehen wir einen Kaffee holen und dann versuchen wir noch ein paar Stimmen einzufangen von gestern Abend.

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0: So, jetzt wollen wir es nochmal hören, was dann da die Rackbeteiligte gemeint haben gestern Abend zum Spiel. Zuerst haben wir von der Aarauer gehört, der Serge Müller hat sich da im Interview gestellt und Antworten beantwortet.
1: Aarau, zuerst komm nochmal in die Mitte. Zuerst mal gratulieren zum Geburtstag, aber ich glaube, das wird in so einem Moment irgendwo durch einen Abendsächel. Als Profisportler will mal Sieger vom Feld. Das ist mir gesagt, über viel oder weite Strecke ist Winterthur die bessere Mannschaft gewesen. Warum hätte man das vielleicht nicht mehr eindämmen können aus Aarauer Sicht?
2: Ja, ich glaube, in der ersten Hälfte war es noch nicht tragisch. Es war ein Spiel, das vor allem zwischen den 16er stattgefunden hat, wo nicht viel hergeht. Offensiv eigentlich, sie sind sicher gefährlicher gewesen über die Umschaltsituationen. Dann haben wir mit unserer Ballbesitzphase sicher immer zu wenig angefangen. Schlussendlich Goal passiert, ja, zwei Penalties. Und dann in der zweiten Hälfte ist es ein komplett anderes Spiel. Es ist natürlich die rote Karte entgegengekommen.
1: Eine dumme rote Karte in dem Moment? Oder eine zweite gelbe?
2: Ja, natürlich eine dumme rote Karte. Aber gleich auch nachher haben sie unglaublich viel den Ball gehabt und sehr wenig Chancen rausgespielt. Also ich glaube, wir haben es schon sehr gut eindämmen eigentlich. Als 2-1 nachher ist der Zufall, wie es zustande kommt. Von dem her ja, finde ich schon, dass wir es eindämmen können.
1: Komm, wir schauen doch ein Highlight aus Aarauer Sicht, aus deiner persönlichen Sicht an. 40 Minuten der Penalty, den du verwertet hast. Sofort klar gewesen, welche Ecke das anvisierst, vorbereitet gewesen, wo der Kuster wird herkumpen.
2: Nein, der Kuster hat mir vorher gesagt, er weiss, wo ich anschiesse, aber
1: ja, offenbar
2: hat dann zum Glück anders
1: rausgesehen. So ein Moment bei einer Niederlage. Was geben sie dir trotzdem?
2: Ja, ist sicher schön als persönliches Highlight. Ich glaube, das ist etwas, das jeder Spieler gerne mitnimmt, wenn er ein Goal schiessen kann. Aber trotzdem ist eigentlich das Mannschaftsergebnis das, was im Vordergrund steht. Wie du es am Anfang gesagt hast, auch der Geburtstag, das rückt dann alles ein bisschen in den Hintergrund. Wenn man schlussendlich als Verlierer da steht, dann ja, ist die Stimmung sowieso trübt hier oder
1: her. Es ist unglaublich schwierig, das Ganze zu fassen. Es liegt ja schlussendlich unter dem Strich an der Konstanz, dass man die eben noch nicht jedes Wochenende, Spieltag für Spieltag, auf den Rasen bringt. Warum vielleicht noch nicht jetzt am 9. Spieltag?
2: Ja, wir sind eine neue zusammengewürfelte Mannschaft. Wir haben viele junge Spieler drin. Da ist normal, dass es ja, noch nicht so konstant ist. Wir haben auch viele Verletzte, die uns sicher Stabilität geben könnten. Ich glaube, das Problem ist auch, dass wir es nicht über 90 Minuten konstant anbringen, nicht nur jetzt von Spiel zu Spiel. Wir haben immer wieder Phasen, die eigentlich gut sind und dann wieder unerklärliche Phasen, wo wir wieder ja, so das Loch drin haben. Das ist sicher etwas, wo wir daran arbeiten müssen, wo aber sicher auch nicht von heute auf morgen wird besser werden.
1: Es gibt die Nazi-Pause, da kann man sicher ein bisschen an den Schräubli drehen. Sehr danke, bist du da gewesen. Trotzdem guten Geburtstag und Happy Birthday.
2: Danke.
1: Jeremy und ich singen jetzt nicht, lieber.
2: Ist gut.
0: Also soweit, dass der Serge Müller vom FC Aarau und ja, gehört ein bisschen durch den Frust raus von ihm, wo ja, als Verlierer da muss auf vom Feld abziehen. Und jetzt, wenn man natürlich auch noch auf Winterthur sieht, gehört, Antonio Marquesano ist da im Interview.
1: Gratuliere zu dem Sieg, zu den 3 Punkten gegen FC Aarau. Wir haben jetzt gerade das Goal angeschaut vom Theo Goya. In den letzten 5 Spielen hat er mindestens einmal den Fuß im Spiel gehabt bei einem Goal. Was ist das für ein Spieler?
3: Er ist ein überragender Spieler, wirklich. Von dem ersten Tag an, ich kannte ihn schon mit seinem Bruder in Yverdon. Er hat mich immer gute Sachen erzählt. Ein technisch sehr, sehr starker Spieler, physisch sehr bereit. Und ich bin gar nicht überrascht, dass er solche Leistungen bringen kann.
4: Erinnert mich an dich, wenn du deine Karriere angefangen hast. Technisch versiert, Spielwitz, Fantasie, Kreativität. Gibst du ihm Tipps? Oder?
3: Im Moment nein, aber er ist so mehr physisch als ich. Aber muss ich sagen, sein linker Fuß ist überragend.
4: Die rechte Fuß ist auch gut.
3: Ja, ich versuche zumindest. Nein, wenn ich ihm helfen kann, mache ich es sicher, weil ich kann ihn sehr gerne. Solche Spielertyp liebe ich. Der Odin ist auch so eine, wo ich sehr gerne habe. Und ja, ich freue mich, mit denen zu spielen.
1: Odin ist ein gutes Stichwort, weil der hat noch eine riesige Chance gehabt, kurz vor Abpfiff, schon in der Nachspielzeit. Wenn deiner wäre, das wäre auch super gewesen. Und wenn Aarau plötzlich getroffen hätte, wäre es nochmal richtig bitter geworden.
4: Ja, ich finde krass, wie er wieder sehr gut reingekommen ist. Das ist nicht einfach. Ausverkauftes Stadion, ganz junge Spieler, ist gar nicht scheu. Er verlangt den Ball jedes Mal, er steht gut zwischen den Linien. Das war eine 100%ige Chance für ihn. Aber ich glaube, jemand im Studio hat in Halbzeit gesehen, dass Bipi 2-1 und der hat ihn gehört wahrscheinlich.
1: Ja, der ist sicher mit auf 2-1 tippen. Ich kenne dich von gemeinsamen Zeiten, von früher im Biel, von U-Nationalmannschaften. Antonio, es war ein prestigeträchtiges Duell. Ausverkauftes Haus gegen Aarau ist immer etwas Spezielles. Es sind zwei grosse Teams. Was hat es für euch schwierig gemacht, heute cool zu bleiben?
3: Ja, heute war ein schwieriges Spiel. Erste Halbzeit vor allem. Bis rote Karte. Sie haben gut gemacht. Die haben immer die zwei Stürmer gesucht. Die zwei Stürmer können super zusammenarbeiten. Die können den Ball gut halten. Und wir haben ein bisschen Schwierigkeit gehabt. Auch wenn sie nicht so eine große Chance gehabt haben. Ich glaube, auch in der ersten Halbzeit haben wir die bessere Chance gehabt. Aber ja, es freut mich wirklich, mit so vielen Zuschauern zu spielen. Es ist ein super League-Spiel, ja, heute. Es macht Spass, mit so einer Atmosphäre zu spielen.
1: Auch das hat er schon gesehen. Es hat sich angefühlt wie Super League. Also da zwei, eine Meinung, das ist doch wunderbar. 9 Spiele sind jetzt absolviert. Eine Niederlage hat es bisher gegeben für euch, auswärts in Krienz. Was ziehst du für eine Bilanz von dem ersten Saisonquartal?
3: Ich glaube, die Bilanz ist positiv, kann man so sagen. Wir haben vielleicht Schwierigkeiten am Anfang gehabt. Es ist nicht immer einfach, auswärts zu spielen, wenn du plötzlich in Krienz spielst, auf so einem Kunstrasen. Glaub mir, es ist nicht einfach, wirklich. Ich habe nicht gespielt, aber ich habe mit meinen Teamkollegen geredet. Es war brutal schwer. Und dann Carouge. Es ist nicht so selbstverständlich, in solche Plätze zu spielen, wenn du vielleicht letztes Jahr, ich rede von denen, so gewohnt bist, in Basel zu spielen, in St. Gallen und dann vor 700 Zuschauern in Étoile Carouge. Es ist nicht so einfach. Also es braucht Zeit, aber ich glaube, die Mannschaft entwickelt sich gut. Wir sind auf dem guten Weg, wir schaffen gut und jetzt wir versuchen so weiterzumachen.
1: Danke für mal bist du da. Noch ganz kurz, ihr kennt euch von früher. Wer ist das grössere Schlitzohr? Ist es du oder Antonio?
4: Klar, der Antonio.
1: Details lassen wir jetzt aus. Genau, danke für mal bist du da. Gute Nazi-Pause. Ja. Viel Erfolg gegen Xamax.
0: So, also da mit Antonio Marcosano. Interessant, was er da so ausführen hat. Und ich glaube, das ist wirklich auch so ein bisschen der Keypunkt, wenn man da jetzt da in diesem Stadion spielt vor 700 Leuten und dann die Heim von 8700 natürlich schon ein bisschen ein anderes Bild. Sola, jetzt ist unterdessen bald 10 von 9 und macht wieder neue Musik. Teddy Swims, ganz neu, Perfect Man. Und am 9 schauen wir noch schnell so ein bisschen auf das Resultat von allen anderen Spielen.

0: Swedish House Mafia ist morgen 9 Uhr. Happiness is so sad. Noch gestern Abend stimmt das gar nicht. Ja, wir schauen auf ein paar Resultate von gestern. Und zwar in der Challenge League ist geshootet worden. Kreanz hat Etwal Garros 4-1 geschlagen. Der Aufsteiger macht weiterhin da Furore. Dann ebenfalls der FC Wiel hat wieder zum Sieger zurückgeführt. 5-0 gegen Stade Nyonnais. Und dann Xamax hat verloren gegen Rappi 0-3. Also gestern da ganz komisches Resultat. Und der FC Winterthur haben wir uns schon intensiv beschäftigt. 2-1 gegen Aarau. Und das heisst jetzt in der Tabelle ist immer noch Stade Lausanne-Uschi zoberst. Die haben gestern nicht gespielt. Die spielen dann am Sonntag gegen Iverdon auf dem Platz 3. Ist sonst in der FC Winterthur auf dem Platz 2. Und da gibt es jetzt auch schon gewisse Konturen von den ersten 3 dann zum Rest. Kreanz auf dem 4. Platz mit 14 Punkten. Vinti hat 18 auf dem 2. Und ganz am Schluss Stade Nyonnais mit 2 Pünktli. Und ja, ist auch bei den Frauen geshootet worden. Dort haben die Zürich Frauen 0-0 gespielt gegen Servet und Luzern hat 3-3 gespielt gegen Iverdon. Iverdon war dort der Gegner gewesen. Dann in der Bundesliga, dort hat es ganz ein klares Resultat gegeben. Wir haben das Spiel gestern Abend Bayern gegen Union Berlin. 7-0. Naja, da ist die Klatsche für die Union Berlin. Union Berlin ein Punkt bis jetzt auf dem 16. Platz. Das wäre der Platz, wo man gegen den Abstieg noch spielen könnte. Bayern schon mal zoberst mit 10 Punkten bis jetzt. Dann ist auch Eishockey gespielt worden. Dort auch Vollrunde Ambri gewonnen gegen Rapperswil 6-3, Bern 5-2 gegen Davos, Fribourg 4-2 gegen Lausanne, Genf-Servette hat nach Penaltyschüssen verloren gegen Oshawa, Kloten gewonnen gegen den HC Lugano 5-2 und die SL Tigers haben 3-4 verloren gegen ZSC. Da die beiden Zürcher Mannschaften erst 2 Spiele gespielt, man zoberst in der Tabelle, eigentlich müssen wir die Tabelle jetzt einrahmen. Im Moment ZSC und Kloten zoberst in der Tabelle von der ja, Hockey Nazi A, wo jetzt erst gerade angefangen hat zu spielen. Also da ganz am Anfang von der Saison.
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0: Ja, heute meistens sonnig, also das hört man doch gern. Es ist nicht mehr so warm wie vor 2 Wochen, aber trotzdem immer noch bis 23 Grad. Heute Nachmittag, heute Morgen hat es ein paar Nebelfelder gehabt. Die setzt sich dann verziehen am Nachmittag und dafür kommen dann ein paar Schleierwolken, die sich von den Bergen her über uns wegziehen. Aber nochmal ganz einen schönen Tag heute hier in Winterthur und in der ganzen Schweiz.

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2: Vom 8. bis 11. geht die Sendung «Der Anfang vom Ende» Samstagmorgen hier live auf Radio Stadtfilter aus dem Studio zu Winterthur in der ganzen Ostschweiz und Zentralschweiz und Winterthur und Umgebung. Begrüße ich euch ganz herzlich hier zum Samstagmorgen. Wie gesagt, vor einem wunderschönen Samstagmorgen. Ich bin da seit längerem das erste Mal da. Bin vorher ein bisschen verschrocken, als ich reingekommen bin, weil alles abgesperrt ist. Also auch das Gebäude, wo ich jetzt da drin bin, ist vom Hagelschlag vor zwei Wochen recht mitgenommen worden. Und dadurch auch mein Oberlichtfenster oben mir zu. Ich sehe nicht mehr den blauen Himmel. Schade. Aber ja, heute setzt es ja nochmal richtig schön sein. Und okay, warm für am Nachmittag dann mit dem T-Shirt. Und vorher haben wir es gehört, die Hockey-Saison hat auch wieder angefangen. Und das ist immer so die Zeit, zuerst dann, wenn so die ersten Testspiele sind im August, wo man das Gefühl hat, es ist irgendwie 35 Grad voraus und die spielt schon Hockey. Jetzt ist die Zeit, wo man langsam sich kann nicht einsalen tun und am Anfang noch so mit dem dünnen Pullover dort kann sitzen, noch richtig schön, bevor es dann mit der dicken Winterjacke weitergeht. So, also, weiterhin da viel neue Musik und Mikrofon Stefan Lehmann, wenn ich den Namen nicht vergessen habe, bis am Morgen um 11 Uhr. Herzlich willkommen, Samstagmorgen.

Auch das neue Musik diese Woche rausgekommen. Greta von Fleet, Tear It Down. So, letzten Sonntag Raubüberfall in Winterthur. Ein 15-Jähriger hat den Glassestand am Neumarkt überfallen und dort die Kasse gestohlen. Also, ganz dramatische Szene da am Neumarkt Winterthur. Passanten haben dann den Täter festgehebt. Der zweite, der ist losgesäckelt mit dem Serviceportemonnaie in der Hand und ist dann kurz auf Abend in der Obergasse gestellt worden. Die Polizei hat die beiden mitgenommen aufs Polizeiamt und dort durchsucht. Sie haben dann auch noch ein Klappmesser und ein Pfefferspray bei den beiden gefunden und das Ganze nachher den Eltern übergeben. Und die beiden müssen jetzt, sich vor die Jugendstaatsanwalt stellen und werden dort angezeigt. Also es lohnt sich nicht, zu Winterthur den Glassestand auszurauben. Lohnt sich sein und gehen lieber das Glas kaufen. Am heutigen Nachmittag bin ich einmal 23 Grad.

0: So, als nächstes machen wir einen kleinen Ausflug durch Konzert und DJ-Highlights von meinem Sommer.
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0: Ja, ich werde einiges dürfen erleben, dass ich in der Schweiz und im Ausland, ich habe angefangen in Vegas, dann Valumnieta Open Air, letzte Grund, Helene Fischer und ja, abgeschlossen jetzt das Ganze irgendwo noch in Ibiza. Und in Ibiza fange ich an, weil dort habe ich einen kennengelernt, eine Miss Monique. Und die war eigentlich Zufall gewesen, weil eigentlich haben wir dort so will zu Ügel schauen. Aber dort war es so voll gewesen, dass man auch Platz gehabt, um den irgendwo zu ergattern und zu sehen. Und darum haben wir uns dann vor allem auf Miss Monique gestürzt. Und die macht es ganz gut und hat mit Robbie Williams da ganz einen neuen Song am Start. Beauty in Us. Da fängt es an, meine Tour durch den Sommer.

0: Das ist ein ganz neuer Song, gestern rausgekommen, Robbie Williams zusammen mit der Miss Monique. Und ja, es ist erstaunlich, was der Robbie da wieder so macht. Miss Monique, die ist eine ukrainische DJ und eben da in Ibiza schon ziemlich unterwegs. So, und jetzt der Nächste, der war im Lumineza und ich bin da gestanden und dachte, oi, Ski Agu. Der ist dort irgendwie das Bändchen hochgefahren mit der Sonnenbrille, mit der Skibrille noch und noch den ganzen Abend auf der Bühne und so. Nicht jedermanns Musik, aber auch das war ein Teil von meinen Sommermonaten und ja, Partys oder was auch immer, Open Airs.
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Ja, da ist die Lasershow durch den letzten Grund gefegt, wo das gelaufen ist. Helene Fischer, ganz andere Klang. Naja, und jetzt noch zum letzten von meinem Ausflug von meinem Open-Air-Konzert Sommer. Und der war in Österreich. Woodstock der Blasmusik. Dort hat es so getönt.

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So, wir haben noch eine Meldung aus Winterthur. Und zwar ist vor einer guten Woche am Donnerstagnachmittag beim Einkaufscenter Kesselhaus eine 64-jährige Frau mit dem Velo gestürzt. Und das war etwa Mittag um zwei gewesen. Und dann ist sie wieder aufgestanden und dann hat alltäglich nichts passiert. Sie ist dann kurz im Spital gewesen und heimgeschickt worden. Und dann, ein paar Tage später, ist ihr Gesundheitszustand wirklich schlechter geworden und sie ist zurück ins Spital und dort kämpft jetzt die Ärzte um ihr Leben. Jetzt ist die Polizei da, um Zeugen zu suchen, die das gesehen haben, was passiert ist an dem dunklen Nachmittag. Etwa um zwei im Kesselhaus haben dort eine Frau gesehen, die gestürzt worden ist und dann nachher eigentlich normal ausgesehen hat und irgendetwas festgestellt haben, ob andere Fahrzeuge beteiligt sind oder auch sonst etwas vorgefallen ist. Meldet euch bitte bei der Stadtpolizei Winterthur. Die suchen dort Informationen, um was dort wirklich genau passiert ist.

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0: Die Woche hat es einen Hackerangriff gegeben auf Schweizer Bank, die Kundendaten bei Revolut. SRF Wirtschaft, was ist passiert?
1: Schweizer Bankkunden sind von einem Hackerangriff betroffen. Das heute rausgekommen. Es geht um die britische Bank Revolut. In der Schweiz sind aktuell über 1 Million Leute bei dieser Bank. Und Revolut hat jetzt unabsichtlich Kontodaten an Kriminelle weitergegeben. Pascal Lage aus der SRF Wirtschaftsredaktion. Es sind Kontodaten von knapp 700 Kundinnen und Kunden betroffen. Fass schnell zusammen, was ist passiert?
2: Also die Bank Revolut hat gemeint, dass es mit der italienischen Strafverfolgungsbehörde kommuniziert und hat darum Kontodaten von fast 700 Kunden an Kriminelle weitergegeben. Mhm. Geld ist keins geklaut worden, dafür Passdaten, Kontonummer und Adresse. Revolut hat das bestätigt und laut der britischen Zeitung Financial Times sind vor allem Kundinnen und Kunden aus der Schweiz betroffen. Und für die Bank Revolut kommt der Hack jetzt um einen ganz schlechten Zeitpunkt, weil die Bank hat diese Woche in der Schweiz eine Bankenlizenz beantragt, möchte neu auch ein Lohnkonto anbieten. Bis jetzt hat man Revolut ja vor allem genutzt, um im Ausland billiger zu zahlen.
0: Naja, das ist natürlich wieder ein Vorfall, den man gar nicht gerne gehört in der momentanen Zeit. Hackerangriff, Daily. Ja, Sachen, die überall immer mehr

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0: Mit Cascade Meet Again ist morgen 10 Uhr. Das ist gerade der Stadtfilter, ein paar Informationen. Und zwar vom Sportresultat von gestern. Der FC Winterthur gewonnen gestern gegen Aarau 2-1. Wir haben uns schon ausführlich damit beschäftigt und werden nachher noch die Zusammenfassung von Radio Stadtfilter hier zusammen anhören. Dann in der Bundesliga hat es einen 7-0-Erfolg gegeben von Bayern München gegen die Union Berlin. Mal schauen, wie das bei der Union Berlin weiterläuft mit dem Schweizer Trainer Mauro Lustinelli. Nicht so einen guten Saisonstart gehabt, bis jetzt ein Punkt auf dem Konto. Dann Eishockey, zweite Runde. Die beiden Zürcher Clubs haben gewonnen. Und zwar Kloten gegen Lugano mit 5-2. Und der ZSC auswärts gegen Tigers, SCL Tigers mit 4-3. Dann ist momentan die Schweiz im Davis Cup im Spielen gegen Brasilien. Dort hat der Wawrinka und der Stricker beide verloren. Also die Schweiz in Rücklage 0-2 gegen Brasilien. Heute kommt es zum Doppelspiel. Wenn man das gewinnt, dann gibt es noch mal eine Chance, dass die Schweiz das noch drehen kann. Wenn man es verliert, dann ist es dann vorbei gewesen mit dem Davis Cup da. Und das wäre nicht das letzte Turnier vom Stan Wawrinka, wo ja Ende Jahr dann zurücktritt.
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0: Ja, zum Wetter muss ich aber nicht viel sagen. Ich habe es unterdessen geschafft, das Dachfest aufmachen und sehe den blauen Himmel hier über Winterthur. Heute meistens sonnig. Es gibt ein paar Schleierwolken, die vorbeiziehen. Die Nebelfelder von heute Morgen, sie sind schon weg, aber ein wunderbares Wetter heute hier in der Region. Temperatur bis 23 Grad. In den Bergen gibt es ein bisschen Wind und die 0-Grad-Grenze ist etwa auf 4000 Meter oben. Also geniessen den wunderbaren schönen Samstag heute hier.

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2: Das ist bereits die letzte Stunde vom Anfang vom Ende von 8 bis 11 Samstagmorgen hier auf Radio Stadtfilter. Und die letzte Stunde hören wir nochmal eine Zusammenfassung von gestern Abend, FCW gegen Aarau. Wunderbar, 2-1 gewonnen. Und der Stadtfilter hat natürlich da die Zusammenfassung gemacht. Die hören wir nachher gerade noch in voller Länge. Dann gibt es wieder viel neue Musik noch in der letzten Stunde. Und anfangen wir mit dem Song, den ich letztes Jahr mal gebaut habe. Waves in the City, der Radio Stadtfilter Song. Ich muss mal eine neue Version machen, weil die Strophe mit dem FC Winter, das stimmt ja jetzt eigentlich nicht mehr, wenn man da nicht mehr in der Super League ist. Ganz schönen Samstagmorgen, Mikrofon. Die letzte Stunde da noch Stefan Lehmann.

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0: Ich so, mein Kiste so gefühlt während dem Match. Und vor allem am Schluss, wo IG1 Heimböll nach Mondo übers Goalie geflogen ist. Sondern jetzt kommen wir nochmal zurück zu dem Match. FC Winter gegen FC Aarau. Und für Radio Stadtfeld war der Sammy und der Kovi vor Ort gsi. Und da ist ihre Schlusszusammenfassung.
1: Und so pfeift der Schiedsrichter, spielt dann da ab. Und der FCW gönnt den Match von der 9. Runde gegen den FC Aarau mit 2-1. Es ist aus zwei Sichten ein wichtiger Sieg. Einerseits könnte der Abstand auf den erstplatzierten Stade Losanuschi mindestens vorübergehend auf 2 Punkte verkürzen. Andererseits geht es jetzt für 3 Wochen in eine Länderspielpause, das heisst, der FCW kann da mit guter Stimmung in die Pause reingehen. Und das Ganze hat sich so abgespielt. In der ersten Hälfte sind beide Mannschaften doch mit recht viel Schwung, recht viel Power gestartet. Und in der 14. Minute war es dann der Goyard, der schön lanciert worden ist im Strafraum hinein. Dort auf der rechten Seite den Moment vom Schuss verpasst hat. Der Aarauer Gegenspieler, der Thaler, macht ihm aber den Gefallen, schlägt ihm irgendwie noch ein bisschen die Beine rein. Der Goyard lässt sich fallen und der Schiedsrichter Giovanni pfeift grosszügig zum Penalty für den FCW. Der Marquesano lässt sich nicht zweimal bitten, versenkt den souverän in der rechten unteren Ecke, bringt den FCW so in Führung. Nachher haben wir eigentlich das Gefühl gehabt, der FCW ist besser im Spiel. Aarau hat Mühe gehabt, um da irgendetwas zwingend zu bringen. Und mit jeder Minute, die mehr vergangen ist, ist dann aber gleich Aarau besser ins Spiel reingekommen. Die Aarauer lehnt da jetzt noch ein paar Böller ab und pöbeln Richtung FCW. Falls es gehört, knallen hinten dran. Das Stadion versteht das nicht so ganz. Die Bierkurve lässt sich aber auch nicht provozieren und geniesst den Sieg natürlich. Aber hässigen schwarzen Rauch, der da von der Aarauer Kurve herkommt. Zurück zum Spiel. Der FCW dann auch mit ein bisschen Glück. In der 33. Minute ist die Kamera, die mit ziemlich gestreckten Beinen und offener Sohle in zwei Kampf reinrauscht, der Schiedsrichter pfeift faul und gell, aber ja, laut Experten, die neben uns gesessen sind, hat man durchaus auch dürfen gell oder rot geben. Ich glaube, die Aarauer Fans sind ein bisschen hässig, weil die Winterthurer da die Aarauer Ortsschilder von Ortseinfahrten aufzeigen, die sie anscheinend mal noch sind, abmontieren in letzter Zeit.
2: Es sieht nach Aarau aus.
1: Ja, süß.
2: Ja, ist ja genau. Lustige Spiele.
1: 10 Minuten nach dieser möglichen roten Karte von der FCW war es dann der FC Aarau in der 40. Minute, wo der Penalty zugesprochen bekommen hat. Der Sitterli stellt sich sehr ungeschickt an der linken Strafraumgrenze, zieht dort ein bisschen am Trikot von Daniel Affri. Der lässt sich sehr, sehr, sehr einfach fallen und der Schiedsrichter gibt ihm den Penalty aber und der Serge Müller versenkt dann auch den souverän in der linken unteren Ecke und kann zum Pausenstand von 1-1 ausgleichen. Der Moment, wo das Spiel in der zweiten Hälfte dann ein bisschen darunter Opsi gebracht hat, war die 56. Minute, wo der Daniel Aqua, heisst er Daniel? Ja, spielt David. Nicht so eine Rolle. David, Daniel. Ja.
2: David Daniel.
1: Hauptsache Elias. Er holt sich mit einer gelben Karte nochmal eine gelbe dazu. Und gelb, wir wissen alle, gelb plus gelb gibt rot. Wir haben bei der Farbenlehre aufgepasst und das erkannt. Und entsprechend ist Aarau ab dem Moment nur noch zu 10 auf dem Platz gestanden. Und wenn man da im Live-Ticker nachschaut, ab dem Moment nur noch der FCW, der gefährlich geworden ist, nur noch der FCW, der im Spiel rein war. Und so ist es nur eine Frage von der Zeit gewesen, bis dann der Theo Goyard in der 76. Minute nach einer eigentlich abgewehrten, abgefälschten Flanke vom Diaby den Ball wunderschön hat können abpflücken und am Aarauer Goalie im Hirzel hat können vorbeilegen zum Stand von 2-1. Die Aarauer haben nachher natürlich müssen auftun, haben den Ausgleich gesucht, sind selber nicht mehr wirklich zu gefährlichen Chancen gekommen. Der FCW Gegensatz hätte mehr als 2-3 Möglichkeiten gehabt, um da den Ball im Goal unterbringen. Gefährlichst war sicher der eingewechselte Odin, der den Ball wunderschön aufgeleitet bekommen hat vom ebenfalls eingewechselten Ottiger. Dann den Ball so etwa auf Höhe 5 Meter rum vor einem leeren Goal gefühlt dann halt übers Goal gelegt hat. Aber es ist schlussendlich egal, weil der FCW hat das 2-1 über die Zeit gebracht, hat den Sieg heimgebracht und ja, den zweiten Platz so mindestens mal gegenüber dem FC Aarau können absichern. Die stehen nämlich mit 12 Punkten weiterhin auf dem 5. Platz, während der FC Winterthur auf 18 Punkte können erhöhen. Weiter geht's in der Super League das Wochenende noch mit dem Spitzenspiel zwischen Stade Lausanne-Uschi und Yverdon Sport. Dort die Frage, wird man, dass Yverdon gönnt und auf 18 Punkte kann aufschliessen kann und dafür Stade Lausanne-Uschi nur 2 Punkte entfernt bleibt? Oder wird man Yverdon ein entfernt halten? Wie auch immer. Wie vorher schon gesagt, gibt es jetzt zuerst mal eine lange Pause. Weiter geht es dann nach dem ersten Meisterschaftsviertel von der FC Winterthur dann am 9. Oktober auswärts in Neuenburg. An Xamax haben wir ja nur gute Erinnerungen nach dem ersten Saisonspiel. Und eine Woche später kommt es dann auch schon zum Göppkracher. Da zuhause auf der Schützenwiese gegen den FC Luzern. Also ja, ich glaube, ganz schöne Zeit im Moment für den FC Winterthur. Jetzt mal beschwingt in die Länderspielpause und nachher ein hoffentlich klarer Sieg und dann ein Göppkracher. Ich glaube, so kann es weitergehen.
3: Absolut, Samuel. Es war mal eine Freude, mit dir die 3 Punkte hier zu kommentieren. Ich hoffe, ihr habt das Spiel genauso genossen wie wir und stoßen heute Abend noch auf den FC Winterthur und die 3 Punkte an.
4: Der Ball ist rund.
5: Goal für den FC Winterthur!

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1: Das ist der Amerikanerin B.A. Miller. 16 Summer. Ihr ganz neuer Song, gestern rausgekommen. So, und jetzt noch auch etwas, was mit dem FCW zu tun hat, aber nicht direkt. Und mal mehr oder weniger immer direkt. Die, die noch nicht ausgefüllt haben. Nächsten Samstag, Sonntag, ist wieder mal Abstimmung zu Winterthur. Es geht um 3 Vorlagen zu Winterthur. Da bei den Ohren hart. Das erkläre ich. Verbrennungsanlage muss man ausbauen, umzonen. Dann im Adlergarten wollen sie es zusätzlich ausbauen und auf der Schützenwiese wollen wir die beiden Tribünen neu haben. Also, wenn ihr noch nicht abgestimmt habt, nehmt bitte das Kuvert für, füllt es aus und bringt es irgendwann spätestens Montag zu der Post oder dann am nächsten Wochenende ins Stimmlokal. Also, ich überlasse euch, was ihr schreibt. Ist klar, was ich will als FCW-Fan. Aber ich überlasse das natürlich jedem, was er da drauf schreibt. Aber wichtig ist, geht abstimmen. Macht es einfach, das Wochenende. Jetzt, heute Nachmittag, schönes Spaziergängli zum Briefkasten, nachdem das beim Mittagessen ausgefüllt haben, zum Beispiel.
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Ah, der ist ganz neu. James Arthur, Waste My Tears. Die Woche rausgekommen. So, und jetzt sagen wir noch schnell, was so läuft sportlich heute. In der Super League sind drei Spiele, Luzern gegen GC, Sion gegen Zürich und Jambos gegen Servette. Jetzt Sion gegen Zürich, der wäre eigentlich am Abend um 8, 8, 9 geplant gewesen, ist vorgezogen worden auf die Abend um 6. Und der Grund ist, dass die SBK Sonderzug kann zur Verfügung stellen, wo die Fans vom FCZ von Sion zurück auf Zürich fahren. Und darum ist er vorgezogen worden, dass die dann mit dem normalen Zug können wieder zurück auf Zürich. Also sicherheitstechnisch. Dann haben wir heute Abend noch den ersten Auswärtsmatch vom EHC Winterthur. Die sind in der Saison gestartet und zwar spielen die in Lies. Die sind in der Saison abgestiegen, freiwillig. Die Match auswärts, die weit weg sind, kann man wieder dieses Jahr auf Radio RWW live hören. Durchkommentiert, wie das Stadtfeld mit FCW-Match macht. Beim EHC Winterthur ist das Radio RWW Internet. Einfach mal googlen, Radio RWW, wer da möchte mithören, heute Abend am 5. Und dann ist auch noch Tennis angesagt. Dort kommt es dann zum Doppel von der Schweiz gegen Brasilien. Wenn man das gewinnt, dann geht es weiter und sonst ist dann fertig. Und Eishockey wird auch eine volle Runde gespielt. Dort ist Klote auswärts bei Aschua heute am Werk und der ZSC ist die Heim gegen Genf unterwegs heute Abend. So, das wäre für die, die sportlich heute noch wollen, im Fernsehen oder im Stadion etwas erleben.

0: Zum Schluss nochmal neue Musik da am Samstagmorgen. This is Lorelei, Kid with the Crown. So, das war's gewesen. Samstagmorgen da auf Radio Stadtfilter.
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0: Ja, man sieht auch in dieser Saison nicht viel Neues. Ein Haufen FC Winterthur Samstagmorgen, wenn ich da bin. Auch in der Challenge League. So, wenn es ja gestern war, wie wir gehört haben, fast Super League-Stimmung gewesen. Mit so vielen Leuten auf der Schütze. So kann es weitergehen für den FC Winterthur, auch mit dem Sieg. Und wir hoffen, es geht so weiter. Morgen hören wir nochmal am Mittag um 12 Uhr in Killerhipparad. Dort noch eine ausführliche Tour durch meine Party und Club und Opener. Der Sommer, ja genau. Und bis dann einen ganz schönen Nachmittag. Geniessen den Samstag, geniessen die Sonne von draussen und erholen euch gut von der Woche. Tschüss, am Mikrofon war Stefan Lehmann.

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Liebe Hörerinnen, liebe Hörer, Majestic Prelude, übersetzt auf Deutsch heisst das majestätisches musikalisches Vorspiel. Das Musikstück hat Soli Brass Band aus Holland gespielt. Sie haben richtig geraten. Der Titel der heutigen Sendung heisst Brass Music. Eine Brassband ist eine Blechmusikformation, die sich in Großbritannien ab etwa 1830 entwickelt hat. Der Name Brass, auf Deutsch Messing, wird als Sammelbegriff für Blechblasinstrumente verwendet. Zur Band gehören aber auch Perkussionsinstrumente. Die ersten Brassbands sind in den englischen Kohlenbergwerken gegründet worden. Für viele Arbeiter war das Musizieren mit Kollegen eine Abwechslung. Außerdem war man der Meinung, dass man bei dieser Musikart wegen der intensiven Beanspruchung der Atemorgane Lungenschädigungen vorbeugen kann. Im späten 19. Jahrhundert sind zum Beispiel in New Orleans auch Brassbands gegründet worden. Nebst Blechinstrument findet man dort in diesen Formationen auch Klarinett und Saxophon. The Grindthorpe Colliery Band. Grindthorpe ist eine Ortschaft in South Yorkshire in England. Collier heisst auf Deutsch Kohlenbergwerk. Also The Grindthorpe Colliery Band spielt Sweet Georgia Brown. So tönt's, wenn eine Brassband ein Jazz-Standard spielt.

Unzählige Brassbands spielen den Florentiner Marsch. So auch die Grindthorpe Colliery Band, die sich mit dem Stück von ihnen verabschiedet.

Jetzt passiert ein Stillbruch. Brass Music komponiert wurde in Indien. Gespielt von der Bollywood Brass Band aus London, England. Der Titel heisst Roy, Roy, Aja, Mahi. Auf Deutsch, es wird langsam dunkel. Komm zurück, mein Geliebter.

freue mich, Ihnen zwei Musikstücke von einer von meiner Lieblingsband spielen zu dürfen. Die habe ich schon mehrmals live gesehen. Nozzle Brass. Das Repertoire von dem österreichischen Bläserseptett. 3 Trompeten, 3 Posaunen, 1 Tuba. Umfasst typische Blasmusik, Schlager, Jazz und auch Popmusik. Bis hin zu Opera und Operette. Ihre Auftritte werden durch komödiantische Einlagen sowie auch durch Gesangsdarbietungen im Stil von einem Musikkabarett ergänzt. Absolute Weltklasse. Sie spielen zwei folgende Titel für Sie. «You Make Me Feel So Young» und «You've Got a Friend». Nozzle Brass.

Auch von der nächsten Brassband spiele ich zwei Stück hintereinander. Canadian Brass mit dem ersten Titel Canzone 5. Das Bläserquintett Canadian Brass ist weltberühmt und ist mehr als 5000 Mal auftreten. Ein kurioses Markenzeichen von dem Quintett ist, neben dem obligatorischen Frack für Kammermusiker, in weissen Turnschuhen aufzutreten. Ihr zweites Stück heisst Amazing Grace, wo der berühmteste englische Kirchenlieder Canzone 5 Amazing Grace heisst. Canadian Brass, Amazing Grace und Canzone 5.

Curry Band aus South Wales gilt als eine der weltbesten Brassbands. Da der Beweis mit der Komposition Festive Brass.

Bis um 2 gehört die Sendung Brass Music. Am Mikrofon ist der Markus Keller, der auch die Musik zusammengestellt hat. Jetzt hören Sie 3 von den besten Schweizer Brass Bands. Zuerst Les 13 Étoiles. Die Musikerinnen und Musiker aus den besten Musikgesellschaften vom Kanton Wallis. Da ihre sehr interessante Komposition American Dances No. 1 Country.

Schweizer Band, abrupt aufgehört, das Stück. Schweizer Band Nummer 2, Brassband der Bürgermusik Luzern. Aus ihrer CD Brass, A Combination of Brass and Jazz, hören Sie den Jazz Standard It Don't Mean a Thing If You Got That Thing. Solist ist der australische Star-Trompeter James Morrison.

Schweizer Band Nummer 3, Brassband Berner Oberland. Der Titel Säbeltanz ist Ihnen vielleicht bekannt.

German Brass ist ein deutsches Blechbläser-Ensemble mit 10 Top-Musikern. Sie spielen Toccata und Fuga in D-Minor von Johann Sebastian Bach.

Fanfare Ciocărlia, vom Rumänischen ins Deutsch übersetzt, heisst Ciocărlia Lerche. Das ist eine zwölfköpfige Balkan-Brassband aus dem Roma-Dorf Cece Praini im Nordosten von Rumänien. Sie ist das erfolgreichste Roma-Ensemble aus Europa. Partituren und Notenblätter werden bei den ausschließlich mündlich überlieferten Musik nicht verwendet. Sie spielen Oradin Prednosizda, das heisst Reigentanz aus Prednosizda.

1977 haben sie den Film Rocky mit dem Sylvester Stallone auch gesehen. Rocky, what a cool guy. Aus der CD Edest Greatest Hits for Brass Bands gehört sie die Williams Fairy Band, wo die Titelmelodie aus dem Film Rocky spielt.

Georgia, Bundesstaat im Südosten von USA. Georgia on my mind. Das Lied ist berühmt worden durch die Version von Ray Charles. Es gibt auch eine Georgia Brass Band. Die spielt auch Georgia on my mind.

Wenn Sie am vergangenen 20. April auch um 6 Leute zu Zürich waren, haben Sie einen Marsch sicher mehrmals gehört. Der 6 Leute oder Zürich-Marsch. Den spiele ich zum Abschluss von der heutigen Sendung. Und zwar vom weltberühmten Philip Jones Brass Ensemble. Sie haben im 1987 eine CD mit dem Titel «The Philip Jones Brass Ensemble in Switzerland» herausgegeben. Am nächsten Sonntag, am 1, gehören Sie die Magazinsendung zum Thema «Allein in die Ferien». Heute hat die Musik zusammengestellt und am Mikrofon war der Markus Keller. 6 Leute Marsch.

0: herzlich willkommen zum Seitenwind am Mittwochabend. Bei mir im Studio sind der Silvan Stampfli und Mary Huckler. Ich bin Christian Kuster und bin gespannt, was wir heute für zwei Bücher vorgestellt bekommen. Wir starten mit einem alten Bekannten, am Alex Gappus. Querfeld ein ist das aktuelle Buch von ihm, das der Silvan gelesen hat.
1: Ja, genau. Wohin
0: empfiehrst du uns in Querfeld ein?
1: Das Buch hat einen historischen Hintergrund, so wie das bei ein paar Büchern von Alex Gappus ist. Der hat ja schon ziemlich ein Brett in meinem Büchergestell, ist schon für ihn. Schon einen Haufen Bücher geschrieben. Und das Buch, das spielt in den 20er, 30er Jahren vom letzten Jahrhundert, Wirtschaftskrisenzeit mit den Nazis, die gross werden. Und es spielt in Ramsen, das ist nördlich von Stein am Rhein. Und Ramsen ist Grenzdorf. Und die Grenze, die spielt in diesem Buch eine kleine Rolle.
0: Die physische Landesgrenze oder Grenze zwischen den Menschen? Oder?
1: Nein, weniger die Grenze zwischen den Leuten, sondern die Staatengrenze, die dort verläuft, die allerdings für die Leute, die dort wohnen, mehr eine symbolische Bedeutung hat. Man bewegt sich hin und her. Und es hat auch ein paar, die davon leben, dass man sich dort hin und her bewegt. Je nachdem, was gerade wo billiger ist und weniger Steuern man muss zahlen und so.
0: Also der Einkaufstourismus hat es schon dann gegeben?
1: Nein, nicht Einkaufstourismus, sondern das passiert mehr auf verschlungenen Pfaden. Und wenn es ein bisschen dunkel ist, also sind die Schmuckle. Und der Ort, wo das Buch spielt, das heisst Gasthof, der heisst Gasthof zur Moskau. Und ich wollte das noch nachschauen, jetzt habe ich es nicht gemacht, aber ich glaube, den hat es mal gegeben. Und es ist in der Geschichte drin, ganz am Anfang wird das erzählt, wie er zum Namen kommt, nämlich der Arnold, der die Hauptfigur ist von diesem Buch, der baut dort ein Restaurant direkt an der Grenze, weil er das Gefühl hat, das ist ein guter Ort, die Leute kommen über Grenzen, dann sind sie froh, sind sie drüber, dann trinken sie etwas, oder die einen, die aus der Schweiz kommen, die müssen warten, bis sie rüberkommen, dann hat er das Gefühl, das ist eine gute Lage. Und eigentlich will er sein Restaurant offen, Gasthof zur Eintracht, weil er findet, es ist wichtig, dass die Leute gut miteinander rauskommen. Dann ist es aber so, dass nebenan einen Hof hat und der heisst Peter. Und der Peter, das ist ein grummeliger Keib, der verjagt alle Leute und man sagt auch, wenn es ihm nicht passt, dann schiesst er. Und darum hat sein Hof den Übernamen Petersburg. Und wo er dann sagt, er baue ein Restaurant gerade nebenan, das Land hat er eben von Peter gekauft, dann spotten die im Dorf und machen Witz und sagen, ja, Moskau. Und dann merkt er, da kann ich nicht durchziehen, das mit der Eintracht, das funktioniert nicht. Dann tun wir es gerade umlaufen. Und wieso es zur Moskau heisst, das erfahrt man dann in der Geschichte.
0: Dann taucht man also ein in die Dorfgemeinschaft von Ramsen in 1920.
1: Ja, das ist, es tut Gappy sehr schön beschrieben, so die Dorfambiance, die sich alle können, wo man lange relativ nah ist, aber sich auch Mühe gibt, nicht zu nah zu sein, wo man hilft, aber schaut, dass man dann nicht zu viel hilft, so die Balance immer, oder? Das wird sehr schön beschrieben, auch eben wie im Buch, wo der Arnold überlegt, wie er jetzt das machen soll, mit dem Namen vom Restaurant, wo er schon eine Übernahme hat, wo er irgendein Schein sieht, da komme ich nicht durch. Die sagen nie im Leben, sagen die meiner Beiz zur Eintracht, sondern jetzt muss ich etwas machen. Und darum wird er offensiv, oder? Und das ist sehr schön beschrieben, all die, welche Familien das Sagen haben, weil ich als mit den dicken Arsch im Restaurant hocken und die immer gleichen Witz machen und so. Das ist alles sehr schön beschrieben.
0: Ist der Arnold dann auch jemand aus dem Dorf? Oder ist das ein Zuzüger?
1: Nein, der ist auch aus dem Dorf. Der hat aber keine Familie mehr. Und er ist so klein speziell. Der hat nämlich ein Prinzip, also ein Stichwort, wie immer in der Kunde, ist Hamsterrad. Und am Arnold, sein Prinzip, das macht er sehr schnell, wo er geht arbeiten. Er kann mit seinem Vater auf Schaffhausen in die Gießerei arbeiten. Und er macht sehr schnell, dass ihm sehr schnell todlangweilig wird beim Arbeiten. Und dann macht er daraus ein Prinzip und sagt, ich arbeite maximal 100 Tage an einer Stelle. Und dann wechsle ich.
0: Das ist nicht sehr lang.
1: Aber weil er extrem schnell lehrt und extrem handwerklich begabt ist, hat er eigentlich überall, kommt er sofort gutes Zeugnis über, weil er wirklich in diesen 100 Tagen etwas zustande bringt. Oder? Die einzige Ausnahme, die er macht, ist eben das mit dem Restaurant. Genau. Aber auch dort ist das immer wieder das Thema, dass an einem Ort bleiben und nicht mehr weg können und so. Das kommt dann dort wieder vor.
0: Gibt es dann noch einen übergeordneten Faden?
1: Ja, ja.
0: Geschichte.
1: Also, es geht, eben das eine ist, es geht um das Leben auf dem Dorf. Und ich muss zuerst vielleicht zu den Figuren sagen. Eben der Arnold, da habe ich gesagt, der eben mit seinem Prinzip, dass er nur 100 Tage schafft. Dann kommt er aber zu Geld, das ist im Buch beschrieben, tue ich nicht verroten, zu viel Geld. Und mit dem Geld kann er sich eben leisten, den Gasthof zu bauen. Dann eine andere Figur ist Betty. Sie wird seine Frau. Die kommt irgendwann an einem Tag mit zwei Ross und ein paar Fohlen über die Grenze und bleibt. Das wird seine Frau. Dann haben sie miteinander 8 Kinder, 2 davon sterben. Und eine von den Eltern, das ist Clara, ganz eine Eigenwillige, die am Schluss, wo sie da gross ist, sie macht den Stall, aber sie will innen nichts zu tun haben und sie verschwindet einfach immer wieder mal für 2-3 Tage und kommt dann wieder zurück. Eben, geht ganz eigenwillig ihren Weg. Und dann taucht an einem Tag der Hermann auf, der ist Schmuggler und dann wird der Freund von der Clara. Und der Hermann, der hat einen ganz eigenen Stil zum Schmuggeln. Er ist nämlich stark und schnell, wo andere in der Nacht auf geheimen Wegen durch den Wald schleichen oder übers Feld oder so, ist am Hermann seine Strategie voll gut sein, geradeaus, so wie das Buch eben heisst, quer von allein, wo er weiss, er ist schneller als die anderen. Und so tut er schmuggeln. Darum, das ist der Name vom Buch, oder Querfeldein. Und das Buch ist am Anfang eben über das Leben auf dem Dorf, in der Gasthof entsteht, ist sehr schön beschrieben, wie dann die Betty auftaucht und der Arnold mit ihr eine Familie gegründet. Der ist so wie ein zweiter Teil nachher die Geschichte von Clara und Hermann. Da gibt es ein Drama und die Leute stehen auf und wehren sich dann in dieser Situation. Und etwas, was immer wieder kommt, ist eben das, habe ich aufgeschrieben, vom Bleiben und vom Gehen. Weil das ist am Anfang am Arnold sein Thema, ist aber auch das Thema von der Betty, ist auch das Thema von der Clara. Und das wird dann immer wieder aufgenommen. Und das ist sehr schön geschrieben und ist dann zum Teil auch so ein bisschen philosophisch.
0: Es ist aber nicht sehr ein dickes Buch.
1: Ja, also gleich irgendwie 260 Seiten. Nein, sogar 280. Aber es ist Ring zum Lesen. Ich habe das noch gern. Der Gabi schreibt nicht so kompliziert. Er schreibt sehr schön. Es hat zum Teil wahnsinnig schöne Beschreibungen drin. Ich mag mich erinnern, irgendwann etwas so von einem Herbstmorgen, wo er wahnsinnig schön beschreibt. Oder auch die Charaktere von den Leuten im Dorf, wenn er die Leute beschreibt. Oder dann hat es 2 Situationen drin, da habe ich mich fast gekugelt vor Lachen. Das eine, wo ich dann nachher den Anfang vorlese, ist, wo er mit dem Mohler redet, wo der Name der Beiz anschreibt. Oder da gibt es einen Zwischenfall zwischen Arnold und dem Peter, weil am Arnold seine Sau abgeht und Peter das Feld vermordet. Und dann schießt der andere einfach die Sau ab. Und dann geht der Arnold zu ihm und überlegt sich, wie gehe ich jetzt hier vor. Und da gehst du runter, wenn das los ist. Wie die anderen so beluren und der eine will explodieren und der andere lässt ihn nicht, sondern du ganz. Es ist wirklich genial. Oder eben die Situationen, die Bilder, eben, wie der Hermann schmuggelt, wie er aus dem Wald rausbricht, wie ein wilder Elefant und hinten dran Zöllner. Das sind Sachen, die sehr schön beschrieben sind.
0: Ich glaube, das würden wir jetzt gerne hören.
1: Das, was ich lese, das ist eben die Situation, wo der Arnold sich entschieden hat, dass er seinen Gasthof anders muss nennen, oder? Aber der Mohler hockt so auf dem Gerüst und ist ein Mohler. Arnold fragte sich, wie er Sepp ansprechen sollte. Handwerker reden nicht gern, wenn sie unter Zeitdruck sind. Manche reden auch dann nicht gern, wenn sie nicht unter Zeitdruck sind. Sepp war so einer. Ihm wäre am liebsten gewesen, die Welt hätte ihn in Ruhe gelassen, dann hätte er umgekehrt die Welt auch in Ruhe gelassen. An ihm hätte es nicht liegen sollen. Sepp hätte kein Problem damit gehabt. Arnold sah, dass Sepp konzentriert bei der Arbeit war. Bald würde er das U von Zur ausziehen. Trotzdem musste er mit ihm reden. Es ging um sein Wirtshaus, um sein Geld, um seine Zukunft. Das Gespräch durfte nicht misslingen. Arnold beschloss, den richtigen Augenblick abzuwarten. Er wartete so lange, bis ihm klar wurde, dass der richtige Augenblick nicht kommen würde. Bei Sepp gab es keine richtigen Augenblicke. »Na, Sepp, läuft's?« »Du schon wieder. Kommst du voran?« »Warum sollte ich nicht vorankommen? Hat mich ja keiner gestört. Bis jetzt.« »Können wir kurz was besprechen?« »Ist gerade schlecht, bin beschäftigt, wie du siehst.« »Ich habe mich für einen anderen Namen entschieden.« »Das muss heute noch fertig werden.« »Ich habe mich für einen anderen Namen entschieden.« »Ich muss vorwärts machen. Ab morgen Abend regnet's, vielleicht schon am Nachmittag.« »Hör mir bitte zu, ich habe mich für einen anderen Namen entschieden.« »Versteh doch, ich muss heute noch fertig werden.« »Ich weiß, wegen des Regens. Wird die Farbe vor dem Regen noch trocken?« »Keine Sorge, das ist Binderfarbe, die braucht nur eine Stunde, aber jetzt muss ich vorwärts machen.« »Können wir kurz reden?« »Wir reden doch schon.« »Ich habe mich für einen anderen Namen entschieden.« »Aha. Könntest du bitte Moskau hinschreiben?« »Wie jetzt? Du hast dich für einen anderen Namen entschieden?« »Ja, Moskau.« »Da soll nicht mehr Eintracht stehen?« »Schreib einfach Moskau hin.« »Also was? Moskau statt Eintracht?« »Genau. Gasthof Moskau. So was Blödes habe ich ja noch nie gehört.« »Lass es mich erklären.« »Ich komme gleich runter. Soll ich kurz zu dir raufkommen?« »Bleib, wo du bist. Es macht mir nichts aus.« »Ich komme gleich runter. Ich muss sowieso das Gerüst verschieben.« Und so geht es dann weiter.
0: Also und dann ist aus Gasthof zur Eintracht Gasthof zur Moskau geworden.
1: Ja, der Mohler reklamierte eben. Also Zur ist schon gemohlen gewesen, oder? Und dann muss er hier nochmal ein bisschen Schriftbild ändern, weil es dann ungleich ist, weil Eintracht länger ist als Moskau, dass die sich dann alles verhandeln. Und dann heisst es eben Gasthof zur Moskau, ja, genau.
0: Ja, ich habe gelesen, es ist ein Denkmal an die kleinen Leute. Stimmst du dem zu?
1: Ja, es sind wirklich die kleinen Leute. Es ist ganz viel eben von dem Alltagsleben beschrieben, oder? Vom Lädeli, das er dann noch einrichtet, von der Frau, die dem Lädeli arbeitet, von den Leuten, wieder beizuhocken, wie die Betty mit der Ross handelt, die dort Ross züchten. All so Sachen. Ist wirklich mega schön und spielt eigentlich immer in diesem Gasthof oder rundum. Und am Schluss, wo sich das Drama entwickelt, kommen dann wirklich die kleinen Leute ins Spiel. Und das ist auch wirklich mega schön geschrieben, was dort losgeht.
0: Querfeld ein vom Alex Gappüs ist im Hansa Verlag 2026 erschienen. Jetzt machen wir einen Sprung außerhalb von der Schweiz, ganz außerhalb, nicht nur innen am Rhein, und zwar auf die Färöerinseln. Dänin Siri Ranva Hjelm Jakobsen hat ihren zweiten Roman geschrieben und Insel spielt in den Färöerinseln. Was kannst du uns da dazu erzählen, Mary?
2: Ich muss noch vielleicht präzisieren, ich bin mir nicht ganz sicher mittlerweile, ob es wirklich ihr zweiter Roman ist. Weil es ist einfach der erste, der auf Deutsch übersetzt worden ist letztes Jahr. Ich glaube, Meeresbriefe ist auch schon erschienen. Ich weiß nicht, welches von den beiden der neue oder der ältere ist. Genau. Was man kann sagen dazu ist, dass es sicher sehr viele autobiografische Züge hat. Weil die Hauptdarstellerin dort ist auch ein junges Mädchen, das in Dänemark aufgewachsen ist, aber eigentlich ihre Vorfahren von den Färöern kommen. Also die Urgroßmutter, nein, die Grossmutter ist ausgewandert. Aber eigentlich gehören ja die Färöer auch zu Dänemark.
0: Das ist jetzt natürlich noch spannend. Ursprünglich aus Dänemark ausgewandert und dann wieder zurück.
2: Ja, genau. Aber es ist für sie schon so ein bisschen... Und in diesem ganzen Buch sucht die kleine Tochter eigentlich ihre Verbindung. Also sie fühlt sich eben als Färöerin und sie wirft der Mutter aber vor, dass sie eben zu wenig gut färöerisch kann. Also Mutter ist schon recht dänisch aufgewachsen. Es gibt so ein herziges Beispiel mit dem Lismen. Färöer lismen scheinbar von links nach rechts und denen von rechts nach links. Und die Grossmutter ist scheinbar, wo sie auf Dänemark gekommen ist, hat sie das Dänische angenommen und hat ihre Tochter Dänisch lesen gelernt und so hat es auch eben die Protagonistin gelernt. Aber kaum hat es die Mutter können, hat die Großmutter wieder Färöerisch gelesen. Also, genau. Aber es ist so ein bisschen, sie probiert das ein bisschen ihre Kultur kennenlernen und sie hat das Bedürfnis, sich als Färöerin zu fühlen und hat darum auch so ein bisschen den Wunsch gehabt, wo dann die Großmutter gestorben ist, dass sie auch in die Färöerinseln zurückgehen, in die Heimat. Und sie setzt sich dort extrem mit der Familie auseinander und hat aber ein bisschen Mühe am Anfang, weil sie sagen auch eben, denen, die haben nur so 2-3 Kinder, aber auf den Färöern hat man mehr Kinder. Und sie hat noch ein bisschen Mühe, wer gehört zu wem von der Verwandten und das zusammenkriegen. Und sie hat sich halt schon ganz viele Bilder gemacht und hat teilweise dann auch Mühe, die Bilder von diesen Leuten über Bord zu kippen. Weil sie hat sich ja schon Bilder gemacht, wie die Leute dann sind.
0: Das sind wir also auch wieder in einer kleinen Dorfgemeinschaft, sozusagen.
2: Ja, es spielt sich schon über alle 18 Inseln hinweg. Also schlussendlich, weil die Familie ist mega verteilt. Es ist eine riesige Familie. Und sie gehen dann ein bisschen von Insel zu Insel. Aber überall ist es ein kleines Dörfli. Ja. Also man kennt sich dann auch. Und sie haben auch gewusst, sie müssen nicht ankündigen, dass sie kommen. Weil kaum werden sie auf dem Schiff vom ersten entdeckt, weißt du, wo die ganze Insel, dass sie kommen. Also alle Inseln. Mhm. Also es ist wirklich so ein Kleinstadtleben. Ja. Kleindorfleben.
0: Und das spielt in der Jetztzeit?
2: Ja, also die Großmutter, die Marita, die ist glaube 1948 geboren. Nein, das ist glaube die Mutter von ihr, die 1948 geboren ist. Ja, genau, weil es ist nicht nur ganz kurz zu reden von wegen Krieg, aber es ist eigentlich nur so ein Nebenschauplatz. Weil sie schafft dann, die Marita schafft gerade im Spital zu dieser Zeit, als Krankenschwester, genau, Zweiter Weltkrieg. Und ich glaube dann, ja.
0: Aber dann nimmt sie uns auch mit ein bisschen in die Familiengeschichte.
2: Ja, es geht eigentlich wirklich nur um ihre Familiengeschichte. Also ein bisschen, warum ist die Marita auf Dänemark gekommen? Wer ist ihr Grossvater? Man lernt ein bisschen über die Familie kennen. Sie erzählt so ein bisschen auch, eben, wie sie dann gelebt haben auf dieser Färöerinsel. Das kommt mal vor allem mit, über wie ist die Marita gross geworden? Oder eben auch ihr Grossvater, der Fritz. Wie das so abgegangen ist, genau.
0: Gibt es auch ein bisschen Naturbeschreibungen? Die Färöerinsel, wie das Leben... Es sind ja doch relativ karge Inseln. Mhm. Und der Fischfang ist sehr gross.
2: Genau. Also hinten, finde ich, wird mehr beschrieben auf dem Klappentext, das von der Insel. Dort wird so beschrieben, dass die Inseln wie Menschen geschildert werden. Und für das, finde ich, kommt es dann fast ein bisschen zu kurz. Aber es ist ein sehr grosser Bestandteil natürlich. Das viele Wasser. Jetzt gerade der Fritz, der ist Fischer. Und eigentlich wird er überhaupt nicht happy. Es ist ihm wie zu viel Wasser rundherum und dann so eng zusammengepfercht mit den anderen 4, die am Fischen sind. Das wird auch sehr fast ein bisschen grusig zu beschreiben, irgendwie, die Situationen, die Gerüche, also man kann sich live vorstellen, wie es dann so zu und her geht.
0: Das ist aber ein grosses Plus für ein Buch, wenn man sich dann gerade dorthin versetzt fühlt.
2: Ja, ja. Weil auch Marita, wo sie mit dem Schiff durchkommt, es gibt so die Szene, wo sie ihr hochkommt und dann, sie schluckt es dann aber wieder runter, weil ja niemand mitbekommen sonst. Und das, es ist, die hat es bei ihr gekehrt, wo ich es gelesen habe. Das ist, von dem her, ja, das schreibt sie schon gut, ja. Mhm. Aber eben, es ist nicht so, dass, ich habe es mir fast ein bisschen poetischer vorgestellt mit den Inseln, dass die Inseln wie eben einen Charakter bekommen. Und das hat es weniger, finde ich. Und sie ist recht bezogen mehr auf so Spinnen und Ungeziefer. Also sie nennt zum Beispiel ihren Vater Tarantle, aber sie findet das einen liebevollen Ausdruck. Sie hat gerne Tarantle. Also es ist weniger jetzt das Meer und Meerestier, wo sie auch faszinierend in dem Sinn. Aber es kommt schon immer wieder das Meer natürlich. Und eben wir auch, das ist eben die Fischer, die auf dem Schiff sind und dann können sie den Pulli rauslegen und dann gibt es so Eisbullis. Ja, also es ist kalt, es ist garstig.
0: Fühlt man dann durch Ihre Erzählung auch ein Fernweh dorthin? Oder kann man sagen, schön, wenn du dich verbunden fühlst dort, aber...
2: Also mich wäre es sehr gelustet, aber ich habe ja eh sehr gerne den Ort, ich habe sehr gerne Inseln, ich habe sehr gerne Wasser. Von dem her, ja, ich würde es sehr gerne sehen. Und gell, sie tut auch zwischendrin halt mal Björk zitieren und also von dem her, ich würde sehr gerne gehen, ja. Ich kann es mir sehr gut vorstellen, auch gerade nach dem Buch. Mhm. Es ist sehr einfach, glaube ich, so wie sie es schildert, sehr einfach, sehr simpel. Die Marita fällt eben auch recht auf. Die hat sich recht früh selber Kleider genäht. Solche schöne Kleider. Das ist jetzt nicht so der Alltag. Aber sie ist nicht ausgestoßen worden, überhaupt nicht. Sondern ist halt einfach, sie ist aufgefallen. Aber sie ist Teil von der Gesellschaft. Man hat sie ja nicht verdrängt.
0: Mhm. Aber ist es autobiografisch angehaucht oder ist es wirklich ihre Familiengeschichte?
2: Ich glaube, sie ist nicht eins zu eins. Sie schreibt am Schluss eben so ein bisschen für ihre Großeltern, aber ihre Großeltern sind keine Romanfiguren. Okay. Ich gehe davon aus, dass etwa wahrscheinlich 80-90% autobiografisch ist und der Rest noch so ein bisschen dazu dichtet oder noch ein bisschen rundherum pippet.
0: Mhm. Ich kenne die Autorin nicht. Was kannst du uns noch über sie erzählen?
2: Sie ist eben in Dänemark geboren, 1980, ist Literaturkritikerin und Schriftstellerin. Und eben ihre ursprüngliche Herkunft ist von der Färöerinseln, genau. Und soviel ich weiss, wird jetzt das zweite Buch auch noch übersetzt von ihr. Aber ich weiss nicht, ob sie nicht auf Dänisch echt sogar noch mehr Bücher hätte.
0: Klingt sehr spannend, auch. Hast du uns auch noch eine Textpassage vorbereitet?
2: Ja, ich wollte eigentlich zuerst etwas in der Mitte und dachte, eigentlich könnte man ja gerade den Start nehmen. Also Kapitel, es hat ganz viele Kapitel. Also das Buch liest sich darum sehr, sehr ring, es ist sehr gross geschrieben. Es hat immer Kapitel, die heißen meistens nach einer Insel, manchmal auch nach einer Person. Sie steht mit dem Rücken zu den niedrigen Reihen der Baumplantage und blickt den Berg hinab zum Dorf, blau in der Augustnacht und den Schafen, die aussehen wie Scheine im fächelnden Gras. Weiter draußen schläft das Meer. Der Fjord von Fagur, weiß leider nicht, wie man es ausspricht, ist still, blau in blau mit dem Himmel über dem Horizont, der sich schnurzgerade zwischen den Landmassen spannt, eine Linie, auf der nur Sagengestalten und Wiedergänger gehen können. Jetzt schließt sie die Augen. Mit der ganzen Kraft ihres jungen Willens folgt sie dem blauen Weg. An den Shetlandinseln und der norwegischen Bergen vorbei, über das Kattegat zur dänischen Insel Seeland und dort übers Flachland das Butterland, die Felder, die Höfe bis zu der Handelsstadt, wo Fritz bestimmt schon tief schläft. Marita heißt sie. Bald wird sie sich auf die Reise machen und dies ist ihr Ausgangspunkt, Sydoroy, die südlichste Insel der Färöer. Hier sind die Fjorde tief und die Felsen schroff. Die Landschaft ist steiler und zerklüfter als auf ihrer Heimatinsel Vágur. Doch wenn man vom Rest der Welt herkommt, ist es die erste, die man erreicht. In dem Land, in das sie fahren wird, gibt es eine Eisenbahn. Sie stellt sich die Gleise vor, die die bewohnte Erde durchfluten. Menschen werden von der Strömung fortgetragen, einen Zug nehmen. Man kann aufsteigen, wo immer man will. In einer Stadt vielleicht? Einer anderen Stadt? Einen echten Wald. Die aufgeforsteten Bäume stehen hoch am Berg, abseits des Dorfs. Die Kiefern sind jung und verkrüppelt, gepeitscht vom Wind. Sie hört ihn wehen. Von hier oben wirkt der Ort winzig. Die Häuser schlummern zum Fjord gewandt. Ihre Blechdächer schimmern im lauen Frühlicht, blank wie die Köpfe von Säuglingen. Der Fjord von Vágur ist lang und schmal, ein Schlauch zwischen den Bergen, deren Felswände die Strömung ausgeknabbert hat. Au revoir, Puppenfjord, denkt sie. There's more no life than this.
0: Mit dem Bezug zu der Bianca.
2: Ja, genau. Es hat so zwei, drei so, Zitate drin. Es hat auch immer wieder eben Begriffe, röhrische, und ich weiss wirklich nicht, wie man es halt ausspricht, aber es ist schon mal noch lustig, auch finde ich. Es hat hinaus ein kleines Verzeichnis, was dann der Begriff bedeutet.
0: Jetzt muss ich die blöde Frage stellen. Es ist eine eigene Sprache. Es ist nicht nur ein Dialekt von Norwegisch, Dänisch.
2: Ich glaube, das würde jetzt so aus dem Buch rauskommen, ein bisschen raus. Dänen und Färöer sprechen eigentlich wie die gleiche Sprache, aber es ist ein anderer Dialekt. Also sie kann ja Dänisch und sie sagt, die einen Färöer reden auch einfach Dänisch auf der Färöer Insel. Ich glaube, es ist schon wie ein Dialekt, aber sie sagen wahrscheinlich, es ist eine eigene Sprache, hätte ich jetzt gesagt. Weil sie betont immer wieder das Färöerische und sie redet Färöerisch. Also ich glaube, es ist ihnen ganz wichtig, sich da auch abheben.
0: Vielleicht wie Hochdeutsch und Schweizerdeutsch.
2: Ja, aber es ist halt gegenseitig, verstehen sie sich.
0: Ja.
2: Von dem her, ja.
0: Gut. Wir haben eine Hausaufgabe.
2: Wir haben eine Hausaufgabe.
0: Tönt in dem Fall auch sehr spannend. Insel von der Siri Hjelm Jacobsen ist im März Verlag 2025 erschienen. Und das andere Buch, das wir heute gehört haben, ist «Querfeld ein» von Alex Gappüs im Hansa Verlag 2026 erschienen. Viel Spass beim Lesen. Vielleicht sind sie ja eins von diesen zwei. Stadtfilter.
3: Humor ist nicht die erste Sache, an die ich denke, wenn ich an eine Oper denke. Jedoch wurde dieses Stichwort immer wieder genannt in Bezug auf diese Inszenierung. Wie ist Humor in diese Oper verflechtet?
4: Ja, das ist eine gute Frage, weil nicht nur bei Oper denkt man ja nicht unbedingt an Humor gleich, sondern bei Franz Kafka ja vor allen Dingen auch nicht. Also da denken ja alle eher an eine schwierige Kunstübung. Aber es ist tatsächlich ein sehr, sehr unterhaltsamer Theater- oder Opernabend, wenn man das so sagen darf. Ich glaube, das liegt daran, dass die Fassung, nach der wir arbeiten, einfach auch so einen klugen Perspektivwechsel einnimmt. Und Philipp Löhle, der Librettist, hat eben die berühmte Geschichte von der Verwandlung vom Käfer Gregor Samsa in die Perspektive der Familie gerückt. Und das ist natürlich komisch. Weil es eine komische Situation kann sich jeder vorstellen. Plötzlich ist ein Familienmitglied morgens ein Käfer. Und das bringt natürlich nicht nur Tragik mit sich, sondern auch sehr, sehr komische Situationen. Und das hat Gordon Campe, wie ich finde, ganz großartig in Musik umgesetzt. Und insofern haben wir es zwar mit einer Oper nach Franz Kafka zu tun, was erstmal sehr ernst und streng wirkt, aber es ist, glaube ich, insgesamt ein sehr, sehr unterhaltsamer Abend.
3: Also ist eigentlich dieser Perspektivwechsel das zentrale Element, die diesen humoristischen Blick überhaupt erst irgendwie so in diesem Ausmaß möglich gemacht hat?
5: Ja, auf jeden Fall. Und dann eben auch der musikalische Stil von Gordon Campe. Mich hat heute eine Kollegin gefragt, was ist eigentlich das Besondere von dieser Musik? Und ich meine, Gordon Campe, man hat immer das Gefühl, ihm wird nach vier Takten bereits langweilig und er erfindet irgendetwas Neues. Das ist das eine. Und das andere, er hat ein Talent, Dinge ins absolut Absurde zu übertreiben. Es wird alles riesig groß. Also die Mutter, die plötzlich den ganz bemerkenswerten Einfall hat, na, der Sohn schafft es wohl nicht mehr zu frühstücken, aber wir machen ihm jetzt einen Tee. Und das wird gefühlt zu einer riesigen, zwar Miniatur, aber riesigen Gestik in der Musik, eine ganz große Arienstruktur, die da plötzlich einmal musikalisch aufkommt. Und 5 Takte später sind wir wieder in einer ganz anderen musikalischen Welt und dazwischen krabbelt es aber eben die ganze Zeit und hat so ganz spooky Geräusche, dass eben diese ja Verwandlung wirklich auch so akustisch wie so ein ja Hörspiel eigentlich auch erlebbar wird.
4: Ja, und da kann völlig richtig, und da kann man, glaube ich, noch ergänzen. Also du hast es schon angedeutet, aber ich möchte es gerne nochmal bestätigen, weil dieses Talent, sage ich mal, kleine alltägliche Miniaturen plötzlich enorm groß zu machen und sie dadurch irgendwie auch grotesk zu machen und dadurch auch zu zeigen, was das bedeutet, wenn plötzlich sozusagen das Leben sich vollkommen ändert, wenn so eine Katastrophe oder so eine Ereignis plötzlich in eine Familie einbricht und alles auf links zieht, das ist schon enorm und das hat auch melancholische Momente und auch sehr zarte und schöne Momente, aber es hat einfach auch sehr groteske große Momente, die wirklich vor Komik strotzen, ja.
3: Und dieses enorme Tempo, das diese Inszenierung jetzt auch musikalisch mit sich bringt, hat das auch irgendwie Herausforderungen mit sich gebracht im Rest der Inszenierung?
4: Ja, es hat vor allen Dingen große Herausforderungen für die Sängerinnen und Sänger mit sich gebracht, weil dieses enorme Tempo muss man erstmal auch sprachlich bewältigen. Ne? Also da sind Wortkaskaden teilweise zu bewältigen und das dann eben auch noch mit den richtigen Tönen. Das ist schon eine enorme Herausforderung, ja.
5: Aber auch finde ich, ich hatte es vorher schon mal kurz erwähnt, sozusagen, es gibt sozusagen so ein musikalisches Element, das auch für uns in der Bühne eine wichtige Rolle spielt, nämlich das Ticken der Uhr, sozusagen, dass sozusagen diese Zeit, die ganze Zeit irgendwie vorantreibt, die gar nicht weiter thematisiert wird, warum oder weshalb. Es ist eigentlich auch einfach so ein absurdes Moment, das so durchläuft, aber damit irgendwie sozusagen da Musik und Bild miteinander ineinander greifen zu lassen, so diesen Moment zu schaffen, sozusagen, dass man genau dieses hohe Tempo, das die Musik hat, einfach mitnimmt und sich wie so ein Stummfilm einfach draufsetzt und so ein Mickey-Mousing macht. Und wo bricht man da aber auch gezielt? Wo versucht man dann eben auch wieder diese Melancholie mit einer Ruhe, mit einem gezielt anderen Bewegungstempo zu versehen? Das finde ich wirklich eine von den Sachen, die herausfordernd sind und wo wir, glaube ich, sicherlich noch bis zum Schluss so ein bisschen am Austarieren sein werden.
3: Das klingt super spannend und abwechslungsreich. Gibt es jetzt, abgesehen von diesen, ja, so dieses Raumschaffen für doch so verletzliche Momente etc., dramaturgisch jetzt vielleicht auch spezifisch, noch weitere Herausforderungen oder vielleicht auch etwas, das überraschend einfach war in dieser Inszenierung? Ich meine, Sie sind große Expertin für so musikalische Dramaturgie. Ich bin mega gespannt, was Sie da so dazu denken.
5: Ja, eigentlich eine von den großen Herausforderungen, die sich aber, finde ich, jetzt gerade dann sehr schlüssig einfach einbindet, war eine Idee, bei der ich gar nicht mehr weiß, wer eigentlich den ersten Auslöser gegeben hat. Im Gespräch mit Gordon Kampe, Philipp Löhle, André Bücker und mir in einem Zoom-Meeting entstand die Idee, dass eben Gregor Samsa, der Käfer, nicht von einem einzelnen Sänger dargestellt werden soll, sondern ein Gesangsquartett sein soll. Das ist natürlich eine Herausforderung dann auch im szenischen Umgang damit, aber auch im musikalischen Umgang, weil es sozusagen eine ganz besondere Klanglichkeit macht. Da haben die 4 ganz schön geschwitzt und sind aber wirklich da ganz toll jetzt auch zusammengewachsen, sowohl musikalisch als auch szenisch, insbesondere weil du dich ja dann dafür entschieden hast, André, dass es nicht nur 4, sondern 5 Menschen sind, die da auf der Bühne sind, um diesem Ungeziefer einen Körper zu geben.
4: Ja, das ist, glaube ich, die zentrale Frage gewesen. Wie geht man damit um? Wie zeigt man denn diesen Käfer? Weil in der Originalerzählung von Kafka ist es ja aus der Perspektive des Käfers. Und jetzt haben wir zwar die Perspektive der Familie auf den Käfer, aber es war wirklich die Frage, lassen wir ihn überhaupt auftreten? Ist er sichtbar? Wie sieht der überhaupt aus? Oder gibt es ihn nur klanglich? Das waren also so erste Entscheidungen, die wir auch schon besprochen haben mit dem Autoren Team. Und wir haben uns dann dafür entschieden, eben ein Gesangsquartett zu nehmen, also vier Personen, die den Käfer verkörpern. Und ich habe mir überlegt, naja, wir wollen ihn gerne sehen auch, wir wollen ihn auch auftreten lassen und wir wollen ihm möglichst auch

0: diese fünf Personen Käfer Verkörperung und diese Abspaltungsmöglichkeiten, die das auch birgt. Ist das auch so ein bisschen ein Einblick dann doch in das Innenwesen vom Käfer, wenn wir schon die Perspektive gewechselt haben?
1: Ja, ich denke schon, das kann man schon so sehen. Ja, also der Käfer ist eben multidimensional. Ja, und die Frage ist sozusagen, welche Erscheinungsform kann dieser Käfer annehmen, auch für uns? Und da drängt sich natürlich eben wie bei Kafka auch die Frage nach dem Menschen und nach dem Individuum in der Gesellschaft auf, nach dem Menschen in der Moderne, also auch diese gewisse Verlorenheit, die ja das Werk von Kafka auch so durchzieht und eben auch so zeitlos gültig macht. Ich glaube, dass diese Multidimensionalität, wenn man so will, die durch den Käfer da entsteht, dem Ganzen auch noch Rechnung trägt, beziehungsweise da auch noch Projektionsflächen für uns als Zuschauer bietet.
0: Es freut mich sehr, dass dieser Käfer von fünf Personen verkörpert wird. Ich bin total aufgeregt geworden, als ich das gehört habe jetzt gerade. Also ich habe ja schon ein Bild gesehen, aber ich wusste nicht, dass der dann auch so viel Spielraum hat. Ich würde mega gerne noch ein bisschen über die Entscheidung von dem Perspektivwechsel reden, weil ich finde, das ist so zentral in dieser Inszenierung und wirft bei mir auch mega viele Fragen auf. Ja, vielleicht auch, wie war der Prozess? Wie ist es dazu gekommen? Was war zuerst da?
1: Ja, den Perspektivwechsel gab es tatsächlich schon. Also das Ganze ist ja tatsächlich eine Koproduktion wirklich im besten Sinne zwischen dem Theater Winterthur und dem Staatstheater Augsburg. Also Thomas Guglielmetti und ich, wir kennen uns sehr, sehr lange und wir haben dann sehr, sehr kurzfristig über die Idee einer Zusammenarbeit gesprochen. Und dann war es der Vorschlag von Thomas, auf dieses Stück von Philipp Löhle zurückzugreifen, weil es gab ein Schauspiel, eben die Verwandlung nach Kafka, wo er diesen Perspektivwechsel im Rahmen einer Schauspielaufführung oder eines Schauspiels schon gemacht hatte. Und das kannte ich gar nicht. Thomas hat das dann vorgeschlagen und dann haben wir uns das angeguckt und dann fanden wir das extrem spannend und haben dann sehr spontan Gordon Campe ins Spiel gebracht. Den hast du ins Spiel gebracht, Sophie, genau. Und dann haben wir Philipp Löhle angefragt, haben die beiden zusammengebracht und es hat sich ganz toll sehr schnell gefügt. Also alle potenziellen Partner, die man so in den Kopf bekam, haben auch alle gut zueinander gepasst und gut zueinander gefunden. Also eine sehr schöne Sache, weil das muss ja nicht unbedingt immer gut gehen, ging in diesem Fall aber sehr, sehr gut.
2: Genau, und Philipp erzählt, finde ich, das auch ganz schön, wie er wiederum eigentlich zu seiner Schauspielfassung kam, dass er eben auch so zunächst die Verbindung immer mit Kafka und Verwandlung hatte, als sozusagen schwergewichtige Weltliteratur, die man ein bisschen hochtrabend, aber immer so ein bisschen auch eben ganz sicherlich nicht komisch interpretiert. Und er ist dann so ein einfach auch, glaube ich, durch das Kafka-Jubiläum sich so veranlasst fühlte, es nochmal zu lesen und entdeckte so diese komischen Züge da drin. Und dass er sagt, so, nein, ja, es, die Erzählung ist aus der Perspektive von Gregor, aber das, was überwiegend erzählt wird, ist natürlich eigentlich ja schon, wie verhält sich die Familie. Und deswegen drängt es sich für ihn auch, um es theatral wirksam zu bekommen, dieser Perspektivwechsel dann extrem auf.
0: Also dann war es eigentlich der Perspektivwechsel im Schauspiel. Und dann ist die nächste Frage, wie wurde es zur Oper? Und die übernächste Frage ist, wie kommt das nach Winterthur?
1: Ja, tatsächlich, es gibt ja eine lange Beziehung sozusagen zwischen dem Staatstheater Augsburg und Winterthur. Wir haben ja hier viel gastiert. Ich war früher, bevor ich nach Augsburg ging, Intendant in Dessau und wir sind von Dessau schon immer nach Winterthur gefahren und Thomas Guglielmetti kenne ich seit vielen, vielen Jahren und schon aus Zeiten, wo er noch in Graz gearbeitet hat. Also es gibt da eine sehr lange Beziehung und Freundschaft sozusagen auch über die Arbeit und ein großes Vertrauen im Prinzip, also auch in die künstlerischen

0: Kompetenzen sozusagen gegenseitig. Und das war dann die Frage, wollen wir nicht eigentlich mal abseits von Gastspielen, die wir irgendwie hier hinbringen, wirklich was zusammen kreieren? Und ich fand das fabelhaft, den Gedanken. Das ist ja auch oft so ein Problem, weil man dann immer denkt, ja, wie macht man das? Und es ist logistisch oft schwierig. Und hier haben wir einfach, wir haben es einfach gemacht. Wir haben es einfach ganz pragmatisch angepackt und es hat toll arbeitsteilig funktioniert. Und so haben wir jetzt eine Uraufführung, wirklich eine tolle Uraufführung für beide Orte, die zuerst in Winterthur-Premiere hat und dann nach Augsburg geht und eben auch genau abgestimmt ist für die beiden Orte. Das ist, glaube ich, wirklich eine, wie man so schön sagt, eine Win-Win-Situation.
1: Das Orchester ist jeweils von den lokalen Städten, das finde ich auch eine sehr schöne Sache. Sophie Walz, Sie haben gesagt, Sie haben heute das erste Mal Orchester und Gesang zusammengehört. Mögen Sie ein bisschen erzählen, wie das war?
2: Ja, das ist ja ohnehin bei einer Uraufführung immer ein ganz, ganz besonderer Moment. Man probt sich da wochenlang mit nur Klavierbegleitung durch und sind wir mal ehrlich, das ist ohnehin schon im Musiktheater ein häufig akustisch anstrengender Prozess und bei moderner Musik noch zusätzlich, weil da ist so viel versteckt in den Klangfarben, in den Instrumentierungen zu Sachen, die gar nicht im Klavier abbildbar sind, weil sie eben eher perkussiv sind und die jetzt plötzlich zu hören zu bekommen und tatsächlich auch bei mir jetzt heute, ich war nur eine halbe Stunde in der Probe drin, dass ich dachte, ah, da sind noch so ein paar musikalische Dinge drin, die mir bisher noch gar nicht so bewusst waren, weil die einfach ein Klavier nicht mit abbilden kann, einfach in der Masse. Und das ist natürlich total toll und auch für die Sänger ist das ein ganz, ganz aufregender Moment. Einerseits natürlich auch nochmal so ein bisschen aufregend mit einem, finde ich mich da drin zurecht, erkenne ich meine Einsätze wieder, aber häufig auch so ein ganz beglückender Moment, weil ja, da sitzen dann plötzlich 50, 60 Musiker nochmal zusätzlich, das gibt natürlich auch nochmal Energie und das ist wirklich ganz, ganz toll und was heute, finde ich, für mich so als allererstes ganz deutlich war, dass es in gewisser Weise, das wusste ich schon, aber es wird dann so erlebbar, so drei Klangwelten in gewisser Weise. Es gibt einerseits das, was ich schon erwähnte, eben dieses Ticken, das die ganze Zeit eine Uhr tickt. Und dann gibt es die Klangwelt von Gregor Samsa, dem Käfer, der sozusagen so ganz spooky, unheimlich, ganz hohe Geigen, Synthesizer, Klang, Harfe, sozusagen so wirklich unheimlich, wie so durchgewebt ist. Und dann viel häufiger, als ich das bisher wahrgenommen hatte, eben insbesondere, es gibt so ein kleines Motiv von der Mutter, die immer so wieder sozusagen so ganz anrührend nach ihrem Sohn ruft. Und dass das tatsächlich immer wieder auch im Orchester als deutlich hervorstechendes Motiv auftaucht. Und das wirklich super spannend und sehr, sehr klug, finde ich, einfach von Gordon gemacht.
0: Ja, und es ist ja immer, wenn das Orchester dann dazukommt, also du hast es ja eben sehr richtig gesagt, also man probt da wochenlang vor sich hin und hört das Ganze nur auf dem Klavier relativ eindimensional und dann kommt zum ersten Mal das Orchester dazu, das ist sowieso schon immer die Adrenalinspritze ins Herz eigentlich, auch bei ganz konventionellen Opernaufführungen, aber wenn es dann eine Oper ist, die man vorher noch nie gehört hat, ist es natürlich wirklich was sehr, sehr Besonderes und das ist eben auch toll, das gefällt mir wirklich sehr, sehr gut, wir machen das ja jetzt zum zweiten Mal, dass eine Produktion von uns auch mit dem hiesigen Orchester zusammengebracht wird und das ist ein Riesengewinn, also das ist wirklich eine ganz, ganz tolle Lösung und dass man nicht auch noch das Orchester hin und her bringt, sondern dass man die Qualitäten des Orchesters vor Ort, was ja auch vor Ort verwurzelt ist und geschätzt wird, also hier in Winterthur das Orchester ja ebenso wie die Philharmoniker in Augsburg und dass man das dann eben mit dem eigenen Orchester eben auch auch bringen kann. Das ist nochmal eine andere Form von Identifikation und das finde ich wirklich ganz, ganz großartig. Und das könnte wirklich auch ein Modell für weitere Projekte sein.
1: Ja, diese Zusammenarbeit klingt sehr bereichernd und auch einfach mega sinnvoll. Über was wir noch nicht gesprochen haben, was mich ein bisschen wundern nimmt, ist noch so die ganze Kostümabteilung, die ganze Arbeit, die da drin steckt, weil also die Fotos, die schon rumgehen, sind ja schon in liebevoller Manier ein bisschen fiebertraumig auch. Ja. Möchtet ihr mir was darüber erzählen?
0: Ja, das ist ja schon sehr sehr auf den Punkt gebracht, ja. Naja, ich glaube, also die Alexandra Kitscher, die die Kostüme gemacht hat, ist sowieso eine Kostümbildnerin, die eine unglaubliche Fantasie hat und eine enorme handwerkliche Akkuratesse auch und einen enormen Geschmack einfach auch mitbringt. Und die Kostüme, die einzelnen Kostüme sind im Gesamtbild einfach wahnsinnig gut aufeinander abgestimmt. Und wir haben uns tatsächlich auch für eine historisierende Ästhetik, sage ich mal, entschieden. Also das ist so ein bisschen auch die Zeit, aus der das Kafka-Werk stammt, also die 20er Jahre. Und es ist insofern kriegt das Ganze auch mit dem surrealen Bühnenbild, sage ich mal, ja, tatsächlich so etwas Fiebertraumartiges, besser kann ich es gar nicht ausdrücken, und so eine surreale Ebene, auf der auch die Dimensionen nochmal verschwimmen. Und ich mag die Ästhetik, die wir gewählt haben, wirklich sehr. Das hat sich jetzt bei den Endproben auch schon gezeigt, dass es insgesamt als Bild sehr, sehr stimmig ist und gut funktioniert.
2: Ja, weil wir es vorher schon mal hatten von dem, was sich in dieser Produktion vielleicht auch so ein bisschen überraschend einfach gestaltet hat. Wir hatten auch etwas, was häufig bei Uraufführungen passiert. Wir hatten eine Bauprobe, also sozusagen eine Überprüfung in Augsburg des Bühnenbildes, des Bühnenbildentwurfs, zu einem Zeitpunkt, wo noch keine fertige Komposition vorlag oder nur in Auszügen vorlag. Das heißt, wir haben eigentlich die Bühnenkonzeption mit diesem überdimensional großen Sofa ist entstanden, ohne dass das Stück existierte. Und dass sich das jetzt so toll miteinander ergänzt, das ist wirklich, das macht einen sehr, sehr glücklich. eben dieses diese Idee von Felix Weinhold fürs Bühnenbild, etwas so Harmloses wie ein schönes, gemütliches Sofa, so etwas so absurden, grotesken und damit aber nach und nach auch immer unheimlicherem zu verwandeln, eben, dass auch diese Familie sich damit verwandelt. Das ist wirklich, finde ich, sehr, sehr bemerkenswert und das macht echt auch einfach Spaß zum Zuschauen.
0: Ja, es ist tatsächlich die große Ableitung der Familienidylle und sie brennglasmäßig hochgezogen, und das ist schon, und was du gerade gesagt hast, es trifft natürlich absolut zu. Es ist eben nicht nur die Verwandlung von Gregor Samsa in den Käfer, sondern es ist eben auch die Verwandlung der Familie, die damit einhergeht, und das ist, glaube ich, ein ganz, ganz wichtiger Aspekt.
1: Zum Abschluss würde ich gerne noch fragen, als ich gesehen habe, die Verwandlung als Oper im Theater Winterthur, habe ich gedacht, die Verwandlung hat ein spezifisches Zielpublikum, Opern haben ein, also relativ spezifisches Zielpublikum, und das Theater Winterthur hat ein relativ spezifisches Publikum, so je nach Inszenierung. Aber ja, ich glaube, ich frage mich so ein bisschen, wen möchtet ihr am meisten ansprechen mit dieser Inszenierung? Ich glaube, es kommen ganz viele verschiedene Leute und das ist ja spannend. Aber das Zielpublikum.
0: Erstmal interessiert es mich immer für ein ganz breites Publikum etwas zu machen. Und ich glaube, wir haben es ja gerade schon gesagt, das kann ganz viele verschiedene Publikumsschichten oder Interessengruppen ansprechen. Also Menschen, die sich für Kafka interessieren, für Literatur interessieren, welche, die sich für Oper interessieren, aber auch Leute, die einfach nur guten, unterhaltsamen Abend im Theater verbringen wollen oder Fans von neuer Musik oder also da gibt's, glaube ich, eine sehr, sehr breite Zugänglichkeit, und das finde ich super und ganz, ganz wichtig. Und ich habe hier wirklich ja auch schon mehrere Abende erlebt in diesem Theater in Winterthur, und ich habe ja auch Orpheus und Euridike inszeniert mit den VR-Brillen, und das hatten wir ja auch als Gastspiel hier, und wirklich die tollste Resonanz fast bei allen Aufführungen. Und wir haben das 5 Jahre lang gespielt auf ganz vielen Gastspielen, war hier in Winterthur, weil die Leute waren so so zugewandt und so offen, die haben uns angesprochen, und es gab unglaublich tolle Publikumsreaktionen und Gespräche, und ich bin sehr, sehr gespannt darauf, wie das Publikum das diesmal aufnehmen wird.
2: Ja, ich würde noch eine Zielgruppe ergänzen, und zwar so die ganz kleine, winzige Hoffnung, dass das, was viele beschreiben, wenn man ihnen sagt, Franz Kafka, Verwandlung, oh, tröger Schulstoff. Und ich hoffe einfach, dass dann doch der eine oder die andere Lehrerin bereit ist, mit den Schulklassen reinzugehen und die Schülerinnen und Schüler eine Chance haben zu sehen, man kann sich diesem Stoff auch ganz anders einmal zuwenden, und das kann vielleicht sogar Spaß machen.
0: Ja, das ist absolut so. Also weil es ist eben nicht ein dröger bildungsbürgerlicher Kunstritus, dem man jetzt zum Auftakt der Spielzeit hier sehr andächtig beiwohnen muss, sondern es ist wirklich auch ein praller, ein sinnlicher, ein ästhetisch spannender und abwechslungsreicher Theaterabend. Man muss keine Kafka-Vorkenntnisse haben, man muss auch gar keine Opern-Vorkenntnisse haben oder so. Ich bin sowieso der Meinung, dass die Leute, wenn sie erstmal die Schwelle genommen haben und in die Oper gegangen sind, dass viele sagen würden, oh mein Gott, ach, das ist ja eigentlich ganz toll, weil es ist eben was wahnsinnig Sinnliches, dieser große Klangapparat, diese menschlichen Stimmen, die in einer unglaublichen Virtuosität miteinander schwingen, und das Gemeinschaftserlebnis, das authentische Gemeinschaftserlebnis des Theaterguckens, des im Theaterseins. Ich merke das wirklich überall, dass diese authentischen Begegnungsmöglichkeiten immer wichtiger werden, gerade im digitalen Zeitalter, in dem wir leben. Und ich glaube, dass man das bei so einem, Oper ist immer ein Gesamtkunstwerk, und es ist immer aufregend, und ich glaube, dass da jeder wirklich was finden kann für sich.
1: Herzlichen Dank für dieses sehr schöne Gespräch, Sophie Walz und André Brücker. Heute darf ich mit der Franziska Bill reden. Sie ist beim Theater Winterthur in der Filmmittlung und als Theaterpädagogin angestellt. Und diese Saison macht das Theater Winterthur 4x4 Workshops für Menschen zum Mitmachen. Und wir reden heute über das Format. Und als erstes würde ich mega gerne wissen, wie es dazu kommt, dass ihr so etwas anbietet.
3: Wir haben das letzte Jahr mit der Familie Flöz einen Maskenworkshop gemacht, und der ist so gut angekommen, und es war so eine tolle Gruppe gewesen, die da miteinander gespielt hat, den ganzen Samstag. Also ich würde sagen von 20 bis 80. Und es hat allen so viel Spass gemacht, dass ich gefunden habe, das wiederholen wir. Das machen wir jetzt häufiger. Und 4x4, es ist entstanden natürlich das Spielen, aber wir haben 4 Sparten, das stimmt nicht ganz, wir haben 5, weil wir zählen dazu die Oper, das Musiktheater, dann Schauspiel, Tanz, Performance und aber auch das junge Publikum ist bei unseren Sparten. Und genau, also 4x4, 4 Daten, 4 Sparten.
1: Und bei dem Workshop, bist du wie die Person, die das konzipiert und dann auch am Tag durchführt? Was ist so ein bisschen deine Aufgabe in dem Ganzen?
3: Also, ich habe es initiiert und lade immer eigentlich aus diesen verschiedenen Inszenierungen Leute ein. Immer die vermittelnde Person und dann immer noch Gäste dazu, wenn es geht. Also, ob jetzt das eine Regisseurin ist oder ein Regisseur, ob es der Komponist ist, Dramaturgin, genau, wir werden es sehen. Es ist immer sehr spontan.
1: Und wer ist jetzt bei der Verwandlung deine, ich sage jetzt Co-Leitung?
3: Dort ist jetzt der András Husti. Er ist Musikvermittler beim Musikkollegium Winterthur und er hat die Expertise vom ganzen Orchester und wie das Oper, also wie eine Oper entsteht und was so im Orchestergraben dann so dort unterspielt. Und er kann uns viel so Insights von dem geben.
1: Wird in dem Fall jetzt bei dem Workshop, bei dieser Wandlung Musik fest im Fokus stehen?
3: Ja, die Musik wird im Fokus stehen, sehr fest. Es wird aber auch Rhythmus im Fokus stehen, also der Rhythmus quasi, wo man auch daraus geht. Oder was ist, wenn man den Rhythmus nicht kann heben oder nicht kann mithalten und wenn man einen eigenen Rhythmus plötzlich hat? Was passiert dann mit der Gruppe? Also verwandelt sich die dann auch in den Rhythmus? Oder ja, also kann man überhaupt einen Rhythmus lang in einer Gruppe heben? Und wer geht dann da so immer daraus raus? Das bin sicher ich.
1: Es klingt auch ein bisschen so, als wäre das rausgefallen, ja. Also das muss eigentlich passieren, sonst ist es ja nicht gleich spannend. Wie entscheidest du oder ihr, wenn ihr da für Übungen macht, wie ist der Prozess, so einen Workshop aufzugleisen?
3: Also wir setzen uns zusammen, haben die Verwandlung gelesen, wir schauen an, aus welcher Perspektive wird jetzt die Verwandlung da erzählt. Wir schauen das Bühnenbild an. Wir reden mit den Leuten rundherum, wir haben unsere eigenen Ideen und unsere eigene Geschichte, auch, die wir haben mit der Verwandlung. Die Verwandlung begleitet uns schon länger. Ich glaube, ich habe sie zum ersten Mal so gelesen, dass ich sie richtig verstanden habe. Und ich glaube auch durch den Perspektivenwechsel und vielleicht auch zu der heutigen Zeit, was passt. Was machen wir mit Menschen, die vielleicht nicht gerade so sind wie wir, die wir nicht gerade einordnen können oder so. Also mich hat das fest beschäftigt. Wir haben auch eine Premierenklasse dazu, wo wir jetzt viermal treffen. Also wir haben auch fest mit ihnen sind wir im Gespräch gewesen und dort sind so viele spannende Fragen gekommen, die flüssen rein und wir werden trotzdem immer auch Spiele machen, also Spiele spielen, ausprobieren, experimentieren.
1: Also wenn sich jemand jetzt für den Workshop anmeldet, kann die Person erwarten, dass es um Musik und Rhythmus geht und um dass viel gespielt wird. Gibt es noch andere Sachen, die du schon kannst ein bisschen anteasern, was eine Person kann erwarten, wenn sie an den Workshop kommt?
3: Also ich glaube, wir schauen einfach die Verwandlung nochmal an. Was hat der Franz Kafka geschrieben und wann hat er das geschrieben und wieso hat er das vielleicht geschrieben? Und dann werden wir uns schon auch noch so spielerisch daran hergehen, also auch ein bisschen szenisch improvisieren. Wir werden aber auch in der Gruppe, also sicher zuerst mal irgendwie miteinander mal durch einen Raum laufen. Wir werden uns sicher auch in einen Käfer verwandeln. Oder probieren zumindest, wie ist denn das, was ändert sich dann und wie fühlt sich das an, also auch so körperlich. Und wir werden, die Geschichte wird ja aus der Perspektive von der Familie erzählt, also was passiert mit der Familie. Und wir werden sicher eine Szene, eine kleine Szene spielen, Vater, Mutter, Tochter und der Gregor, der vielleicht nicht rum ist oder wo rum ist oder wo ist er dann, was geht in diesen Eltern vor und in dieser Tochter.
1: Wie viele Leute haben denn Platz in diesem Workshop?
3: So viel wie möglich. Also sicher, ich würde sagen, ich liebe grosse Gruppen, weil man dann auch so also ins Mitschwingen, Resonieren miteinander kommt. 20 wäre super, mehr geht auch. Wir sind das Zweite oder das Dritte und wir haben sauber ein Foyer zum Bespielen. Also was, glaube ich, mich auch inspiriert hat, um jetzt so die viermal Samstage, also sich da zu treffen, ist gewesen, aus dem letzten Maskenworkshop sind dann die Leute gekommen, wieder ein Stück schauen und sie haben sich im Foyer wiedererkannt und haben angefangen miteinander zu reden und das finde ich eigentlich so das Schönste. Also so ein bisschen eine Gemeinschaft bilden von Leuten, die Lust haben am Experimentieren, aber auch Lust haben zuzuschauen und dann auch, manche gehen ja auch alleine ins Theater und sich dann irgendwie können austauschen mit denen, die es eigentlich auch interessiert und sich wiedererkennen. So, das fände ich so eine kleine Gemeinschaft bilden.
1: Gibt es noch etwas, was ich jetzt noch nicht gefragt habe, wo du findest, ist mega wichtig, dass die Leute über den Workshop wissen?
3: Ja, ich glaube, es ist ganz niederschwellig. Also das ist total wichtig. Es sind alle willkommen und es muss nicht gespielt werden. wenn man nicht will. Man kann auch mal in die Position gehen von einem Aussenblick oder finden, da setze ich jetzt gerade aus oder ich schaue mal nur kurz zu. Genau, das ist mir total wichtig. Also, dass wir einen Raum schaffen, wo alle sich getrauen, miteinander in einen Austausch zu kommen.
1: Und alles eine Einladung ist, die man auch gerne ablehnen kann, wenn man gerade nicht mag.

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0: Ja, guten Abend miteinander. Herzlich willkommen zu dem 275. Stadttag. Wie immer kann man am Schluss Fragen stellen, das einfach schon mal zu Ihrer mentalen Vorbereitung. Und jetzt begrüßen Sie mit mir herzlich an der Moderation den Michael Zollinger und unseren Gast, den Benno Zog.
1: Guten Abend, Benno. Herzlich willkommen.
2: Danke.
1: So, ich habe einen Schluck Wasser gebraucht. Der Benno Zog ist Leiter Strategie und Antizipation im neuen Staatssekretariat für Sicherheitspolitik, SEPOS. Das ist schon speziell, kommen wir gerade noch drauf, ist das neue Staatssekretariat seit dem 1. Januar 2024. Gibt's, das ist Teil vom VBS, von dem langen Departement, wo ich jetzt den Namen nicht sage. Eidgenössisches Departement für Verteidigung, Bevölkerungsschutz und Sport. Dass ihr wisst, dass ich weiss, wie es heisst.
2: Das doch.
1: Jetzt habe ich es gleich gesagt, genau. Völlig widersprüchlich. Seit dem Dezember 2022 im VBS, du bist vorher 7 Jahre beim Center for Security Studies bei der ETH gewesen, hast dort geforscht als Senior Researcher und hast dort Schweizer und euroatlantische Sicherheitsteams geleitet und hast verschiedene Publikationen herausgegeben. Du bist 36 und der Benno hat einen Bachelor in Politik und Neuere Geschichte an der Uni Zürich und ein Masterstudium in Konflikt, Sicherheit und Entwicklung am King's College in London. Das sind einmal so die wichtigsten Daten zu dir. In den vergangenen Jahren hat er vor allem viel zu Osteuropa geforscht. Das ist auch der Grund, warum er zur Zeit, wo der unsägliche Krieg, wo wir immer noch uns damit befassen, im 22. Der russische Angriffskrieg auf die Ukraine, dort bist du einem grösseren Publikum bekannt worden, weil du viel Auftritt gehabt hast am Fernsehen und uns eben in sehr klaren Worten immer wieder versucht hast, so gut wie möglich zu erklären, was da eigentlich passiert. Jetzt bist du im SEPOS, in dem neuen Staatssekretariat, arbeitest in Bern. Nimm uns doch mal ein bisschen mit in deinen Arbeitsalltag. Was machst du in Bern den ganzen Tag?
2: Das ist eine berechtigte Frage. Ich finde, als Steuerzahlende muss man das fragen. Und meine Verwandten fragen es manchmal auch. Also grundsätzlich, kein Tag ist so genau gleich wie der andere. Das ist ein bisschen der Natur der Sache, von meiner Rolle, von den Themen, die ich irgendwie abdecke oder mit bearbeite. Also grundsätzlich, ich leite einen Fachbereich von 5 Leuten. Das heisst, Führungsaufgaben sind Teil davon und Koordination und Auftragsverteilung und so immer. Und was halt so reinkommt. Es gibt in dem Alltag gewisse Grossprojekte, die eine Rolle spielen und die sich dann irgendwie täglich ausprägen oder Arbeiten anfallen. So etwas, was uns sehr beschäftigt gehalten hat während der letzten 2 Jahre, ist die Erarbeitung der sicherheitspolitischen Strategie der Schweiz. Das ist ein klassisches Strategiedokument vom Bundesrat auf etwa 60 Seiten, wo mehr oder weniger sagt, alles von wie ist die Schweiz bedroht, welche Entwicklungen betreffen unsere Sicherheit, die Sicherheit von dem Land, wie sind wir konkret von diesen grossen Entwicklungen bedroht und was für Ziele setzen wir uns und was für Massnahmen wollen wir treffen. Und das ist eine unglaubliche Projektorganisation. Das sind alle Departements, sind beteiligt. Man führt Arbeitsgruppen, wir haben Konsultationen durchgeführt, man ist tatsächlich am Text entwerfen. Und auch im heutigen Alltag ist das immer noch ein Thema. Also ab und zu muss man ein Geschäft oder einen Entscheid vom Bundesrat vorbereiten. Das heisst dann tatsächlich, man tippt Entscheidgrundlagen, mein Team oder ich antwortet auf Medienanfragen im Zusammenhang mit dem Thema oder mit anderen Themen. Ich bin relativ breit aufgestellt bei sicherheitspolitischen Themen, also ganz viel, was mit der Aktualität zusammenhängt. Unter anderem auch natürlich mit diesen Konflikten könnten potenziell auf meinem Tisch landen. Und am Schluss, um jetzt wirklich noch den Arbeitsalltag charakterisieren, es ist viel am Laptop sitzen, im Outlook und E-Mails beantworten, hunderte am Tag. Es sind Arbeitsgruppen, manchmal leiten, manchmal teilnehmen zu grossen oder kleinen Fragen, Projekte, die im Bund laufen. Ich habe viele Geschäfte, die bei den anderen Departementen sind, also zum Beispiel mit dem EDA, mit dem Aussendepartement, oder mal Bericht vom Nachrichtendienst lesen und besprechen. Das ist insgesamt eine relativ breite Tätigkeit, aber schon, wie man sich es vorstellt, dass das sehr schriftlich passiert an den allermeisten Tagen.
1: Wenn du sagst, du bist eben natürlich auch mit der Regierung im Kontakt, dann bist du vor allem nämlich auch mit dem Bundesrat Pfister im Kontakt, logischerweise der VBS-Vorsteher. Wie direkt hast du mit ihm Kontakt?
2: Regelmäßig, aber nicht täglich oder wöchentlich. Das sind unterschiedliche Arten Sitzungen. Vor allem, wenn gewisse Geschäfte, oder Projekte eine politische Tragweite haben, dann bespricht man es natürlich mit der Departementsleitung. Man holt sich, sei das der Staatssekretär, sei das andere bei uns, man holt sich Stossrichtungen ab, zum Beispiel. Vielleicht legt man Optionen dar, man sollte bei dieser Strategie so und so vorgehen. Das stellen wir uns vor, könnte die ungefähren Inhalte sein. So und so sehen wir Bedrohungslage und Betroffenheit von der Schweiz. Dann diskutiert man das in einer Sitzung, holt sich so ein bisschen die grobe Richtung ab und geht dann wieder, blöd gesagt, arbeiten. Was ab und zu auch vorkommt, ist, dass sich verschiedene sicherheitsrelevante Bundesräte zu Sitzungen treffen. Es gibt einen sogenannten Sicherheitsausschuss von den drei Vorstehern vom Aussendepartement, Justiz-, Polizeidepartement und Verteidigungsdepartement, wo man mal aktuelle Themen, die vor allem Koordinierungsbedarf brauchen, politische Entscheid brauchen, oder auch akute Koordination, nicht gerade Krisenmodus, aber so in die Richtung braucht, wo man das kann relativ offen diskutieren und auch Entscheid vom Bundesrat dort vorbereiten. Und das wäre jetzt eine weitere Interaktion, die ich dann auf Stufe Bundesrat direkt habe, wo wir eine Rolle haben, die Sitzungen vorzubereiten. Aber eben die meiste Zeit ist man innerhalb vom Amt unterwegs oder an Arbeitssitzungen mit anderen auf der gleichen Stufe und dann gelegentlich mit Departementsleitung. Ja.
1: Wir wollen ja heute Abend vor allem über die verschiedenen Bedrohungssituationen reden, auf der Welt generell, aber eben auch, was sie für unser Land bedeuten oder könnten bedeuten. Ich möchte aber noch kurz fragen, das Staatssekretariat für Sicherheitspolitik, das gibt es erst frisch, ich habe es gesagt, jetzt 2,5 Jahre. Mit welchen Überlegungen hat man das gegründet, das SEPOS? Und es wird ja nicht permanent werden neue Staatssekretariate gegründet, oder?
2: Ja, absolut. Also zum Verständnis, ein Staatssekretariat ist wie eine Art das Bundesamt, wo es ja ganz viele gibt, wo man kennt, wo aber eine Art Upgrade erfahren hat, vor allem ein Upgrade mit Blick auf Aussen, mit Blick auf internationale Verhandlungen zum Beispiel. Weil ein Staatssekretär ist nicht das gleiche wie ein Amtsdirektor. Ein Staatssekretär in gewissen Ländern ist ein Vizeminister zum Beispiel. Das Schweizer System kennt das nicht. Man hat gewissermaßen immer, wenn man bei Themen eine starke internationale Dimension festgestellt hat, auch wenn Themen brenzlig geworden sind, krisenartig geworden sind, in solchen Situationen hat man manchmal ein Staatssekretariat gegründet. Beispiel von anderen sind zum Beispiel Staatssekretariat für Migration. Das war vorher auch ein Bundesamt gewesen. Da hat man plötzlich gemerkt, unter anderem mit der europäischen Integration und Schengen und so, dass die internationale Dimension wahnsinnig zunimmt, dass man gewissermaßen da ein Upgrade muss machen, wo dann auch der Chef oder die Chefin von so einem Amt ganz anders nach aussen kann an Partner herantreten. Und dadurch hat Zugang hat zu anderen Ebenen, die er vielleicht als Direktor oder Direktorin nicht hatte. Und da kommen wir jetzt zum SEPOS, zum Staatssekretär für Sicherheitspolitik. Es ist, glaube ich, bezeichnend, dass das 2024 gegründet worden ist. Wenn man sich überlegt, dass eine Gründung von irgendetwas im Bund einen langen Vorlauf hat, dann landen wir irgendwann beim Jahr 2022 im russischen Angriff, du hast es angesprochen, wo sicher die Sicherheitspolitik der Schweiz, die Verteidigungspolitik in eine andere Dimension gebracht hat, wegen dem russischen Angriff. Das ist die grösste Erosion von der europäischen Sicherheitsordnung seit dem Ende des Kalten Krieges. Oder eigentlich auch schon seit vorher, wenn man von Erosion redet, nicht wahr? Wo man auch festgestellt hat, die Sicherheitspolitik kriegt neue Dimensionen, sie wird internationaler. Die Schweiz muss sich zum Teil auch neu aufstellen oder besser aufstellen. Besser übergreifend denken, besser sich international vernetzen. Weil letztlich all die Bedrohungen, die uns heute bedrohen, wir kommen sicher noch drauf, ist eine ganze Bandbreite. Ein Teil davon sind militärische, andere sind zivile, wirtschaftliche und so weiter. Die brauchen Vernetzung, die brauchen Abstützung, die brauchen breites Denken und die brauchen Zugang zu entsprechenden Foren, auch international. Und das unter anderem sind so die Hauptgründe, wieso man jetzt auch bei diesem Thema ein Staatssekretariat gründet. Das ist nicht ein sehr grosses Staatssekretariat. Das ist jetzt zum Beispiel das erwähnte, für Migration ist sehr viel grösser. Aber es erlaubt, diverse Themen also auf der richtigen Stufe anzugehen und auch zum Beispiel internationale Kooperation zu intensivieren, wie es das braucht bei diesen Bedrohungen heute.
1: Ich glaube, wir haben ganz viel vor. Wir müssen jetzt anfangen, über die Bedrohungssituationen zu reden, sonst kommen wir nie und nimmer durch. Ich möchte anfangen mit einem Thema, wo man landläufig vielleicht nicht als erstes denkt. Und zwar ist das Thema Desinformation, oder? Wo eben im Zusammenhang mit einerseits natürlich auch KI und mit generell irgendwie halt all diesen Tools, wo das alles beschleunigen, sehr viel einfacher machen, an Bedeutung zunehmend. Der Bundesrat hat das definiert, dass es dann sicherheitspolitisch relevant ist, wenn es von einem Staat ausgeht oder zu Gewalt aufruft oder eben von Staaten ausgeht, die nicht unseren Zielen entsprechen. Das war etwa so ein bisschen die Definition gewesen. Die kannst du dann sicher noch ein bisschen schärfen. Es hat ein bekanntes Beispiel gegeben im vergangenen Mai. Das hat jetzt mit Russland zu tun. Wir kommen jetzt natürlich schnell zu Russland und zum Ukraine-Krieg. Im vergangenen Mai sind in 4 Sprachen auf insgesamt 7 pro-russischen Plattformen ist verbreitet worden, die Schweiz versinkt im Chaos. Oder? Und das war Bebilderung mit Posts, mit Fotos, wo dann aber völlig aus dem Zusammenhang gerissen ist, war irgendeine Demo in Genf. Und das ist rasend verbreitet worden auf diesen Plattformen und hat über 200 Millionen Leute erreicht. Oder? Also sprich, ist...
2: 2 Millionen. Entschuldigung.
1: Habe ich 200 gesagt? Das steht 2.
2: Das wäre ein bisschen wild.
1: Ich habe meine eigene Schrift.
2: 2 Millionen ist schon genug.
1: 2 Millionen ist schon genug. Und dann, und jetzt kommt die neue Qualität, oder, wo wir am Anfang August erlebt haben, dass jetzt eben der russische Staat in Person von der Maria Sacharowa, die Sprecherin vom russischen Auswärtigen Amt, eingreift in den Abstimmungskampf zur Neutralitätsinitiative und eine klare Empfehlung macht, man soll dann mehr oder weniger, man soll dann gefälligst das Richtige stimmen. Oder? Meine Frage an dich, was unternimmt die Schweiz gegen solche Machenschaften? Mhm. Ich sage es jetzt mal so.
2: Ich glaube, du hast ein paar Sachen schon dargelegt, die sehr wichtig sind, um das zu verstehen. Jetzt soll es sich zum noch ein bisschen den Fächer ausbreiten. Mhm. Desinformation ist ein Phänomen, unter anderem, was um Beeinflussung geht. Mhm. Beeinflussung ist die Logik, wo man verändert irgendwie das Denken und die Wahrnehmung und letztlich das Verhalten von Menschen. Punkt. Wir sind im Alltag ständig Beeinflussung ausgesetzt. Also Migros und Coop wollen das ständig beeinflussen, dass wir ihr ein Glas kaufen.
1: Aldi auch
2: und so weiter. Jetzt, man will ja nicht die komplette Liste machen. Der Bund hat definiert, und das machen andere Länder auch so, Beeinflussung ist dann sicherheitspolitisch relevant, vielleicht sogar für das System, für die Demokratie relevant. Du hast es gesagt, wenn es von anderen Staaten ausgeht, wenn so das koordiniert ist und vor allem, wenn es unser System und unsere Demokratie schwächen und terminieren will. Es gibt legitime Diplomatie, wo irgendwelche Staatsoberhäupter sich vielleicht einmal zu der Schweiz äußern. Aber wahrscheinlich machen sie keine Abstimmungsempfehlung, das ist mal das eine. Und sie machen das einfach offen als irgendeine Äußerung aus Sicht Deutschlands, reden sie so und so über die Schweiz. Das ist legitime Diplomatie, das kann man abgrenzen. Sobald es aber wirklich darum geht, eben nicht mehr einfach unsere freie Meinungsäußerung und Meinungsbildung einfach zuzulassen, sondern wollen zu manipulieren. Und das oft eben auch mit verdeckten Mitteln. Das ist also was Frau Sacharowa gemacht hat, ist offene Propaganda.
1: Sie ist nicht verdeckt,
2: ja. Sie hat sich geäußert, das ist ganz offen. Was gleichzeitig meistens auch passiert, ist, dass eben gerade Russland bekannt dafür ist, in Europa zum Beispiel auf sozialen Medien Accounts, Konten zu führen, die inauthentisch sind, also roboterartig betrieben sind, sogenannte Bots, wo dann so ein Narrativ, zum Beispiel jetzt von der Frau Sacharowa oder was auch immer sie sagt oder tweetet, weiterverbreitet und oft so tut, als wären es eben nicht mehr russische Stimmen, sondern Schweizer Stimmen. Dann heisst zum Beispiel der Twitter-Account Ueli Müller. Man kann ihm aber zuordnen, dass er eigentlich denkt, das Konto ist in St. Petersburg in einer Trollfarm entstanden. Und so versucht man mit diesen Beeinflussungsmitteln einen Diskurs zu manipulieren, vielleicht sogar den Effekt zu erzeugen, ja, das sind ganz viele Schweizer, die irgendetwas verbreiten. Das machen sie vielleicht auch. Und das ist auch freie Meinungsäußerung. Aber wenn es ein Bot ist, der vom russischen Staat kreiert und finanziert worden ist, dann ist es illegitim und dann ist es Beeinflussung. Und dann wird das 1000-mal retweetet, vielleicht 100-mal von Schweizer. Kann jeder retweeten, wie er will. Vielleicht 900 Mal von anderen russischen Bots. Und dann sieht man 1000 Retweets am Schluss. Und das ist aus Sicht vom Bundesrat problematisch. Das hat massiv zugenommen in den letzten Jahren. In der Schweiz noch weniger als in anderen Ländern. Also aus russischer Sicht sind natürlich Länder wie Deutschland, Frankreich, die grosse Schwergewichte in Europa sind, die sehr wichtig sind für die Unterstützung der Ukraine. die sind noch interessanter zum Diskurs und Demokratie unterwandern. Und das machen sie auch. Aber es ist eben leider auch, da komme ich zum Schluss, das Phänomen, das wir in der Schweiz sehen. Und du hast gefragt, was machen wir denn mit dem? Ich glaube, es fängt als erstes damit an. Und an dem ist man auch dran, zu wissen, was da passiert. Und genau vor allem auf das fokussieren. Was geht von Staaten aus? Was ist koordiniert? Und was soll unser demokratisches System schwächen und manipulieren? Das ist der Filter, den wir haben. Wir schauen nicht, was für Themen zirkulieren da oder auf welchen Kanal postet eben der Ueli Müller, ob er jetzt ein Schweizer ist oder nicht. Irgendetwas, das ist gar nicht der Punkt. Man kann auch mit technischen Mitteln, kann man genau die Netzwerke, vor allem mit dem inauthentischen Verhalten, die kann man ein Stück weit offenlegen. Das versuchen wir mit bescheidenen Mitteln teilweise. Das ist eine Zusammenarbeit von verschiedenen Ämtern im Bund. Das ist mal das Erste. Also wissen, was da läuft. Und dann, wenn man die Konten identifiziert hat, dann schauen wir an, um welche Themen geht es da. Was sollen da für Geschichten verbreitet werden? Und das Beispiel, das du genannt hast mit dem Video, ist von einer Schlägerei an irgendeinem Bahnhof in Genf. Irgendeine Schlägerei, das ist dann mit einem Tweet, mit einem Text verbreitet worden. Die Schweiz versinkt im Chaos, die Schweiz ist nicht neutral. Mehr oder weniger. Hat nichts mit dieser Schlägerei in Genf zu tun gehabt. Hat sich eben auf verschiedenen Sprachen, verschiedenen Plattformen innerhalb Stunden und Tagen verbreitet. Und man hat auch nachweisen können, nicht alles ist mit rechten Mitteln zugegangen worden. Der Ursprungstweet ist, sagen wir mal, russisch fabriziert gewesen. Das heisst, wir beobachten das, wir intervenieren bei solchen Sachen nicht, das kann man auch technisch nicht, das ist wahrscheinlich auch nicht sinnvoll, das birgt auch die Risiken, dass man irgendwie in freie Meinungsäußerung eingreift. Was man vor allem machen kann, ist sich besser wappnen, jetzt im Bund selber, für wenn sich so etwas stärker verbreiten würde. Wenn es plötzlich auch bei den Leuten sogar Angst würde auslösen oder verhalten und dann plötzlich Leute sich nicht mehr das an einem Bahnhof in Genf trauen.
1: Das kann absolut passieren.
2: Und es kann schnell gehen. Ja. Der Bundesrat ist sich aber einig, dass die Schweiz grundsätzlich relativ resilient ist gegen das. Wir lassen das nicht so schnell einschüchtern. Erst recht nicht so von unserer Beeinflussung. Wir sind uns gewöhnt, als Schweizerinnen und Schweizer heftige politische Debatten zu führen, mit gewissen Argumenten, die einen mehr überzeugen und andere weniger. Aber so die Beeinflussung von uns ist nicht so einfach. Und ich glaube, insgesamt ist das System relativ resilient. Aber auch da wieder, wenn man in einer Krisensituation ist, kann das anders sein. Da können ja bestehende Trends und Konflikte werden dann natürlich verstärkt. Mhm. Russland erfindet nicht Narrative oder Stories aus dem Nichts. Mhm. Da greift man etwas auf, was schon rum ist und kann dann Polarisierung und Angst vielleicht verstärken. Für das wollen wir uns ein bisschen besser wappnen und für das muss man das Phänomen besser verstehen. Und vielleicht auch, und das ist jetzt noch das Letzte, kommunikative Massnahmen in petto haben. Also wenn wirklich mal etwas sich verbreiten würde, dann könnte mal der Bundesrat einen Tweet rauslassen auf seinen Kanal und sagen, hey, übrigens, da zirkulieren Deepfakes, bitte sind aufmerksam. Mhm. Deepfakes erkennt man so, so, so und so. Und
1: das ist aber nicht passiert bis jetzt.
2: Das hat man gemacht im Zusammenhang mit einer Abstimmung das Jahr, wo eben genau Deepfakes relativ verbreitet gewesen sind. Ich bin mir ganz sicher, ob es die 10 Millionen Schweiz Initiative war oder die SRG-Abstimmung. Bei beiden hat es auch russische Aktivitäten gegeben, wo die Abstimmung nicht haben können beeinflussen konnten, nicht entscheidend, auf jeden Fall nicht, aber wo stattgefunden hat. Das heisst, es gibt da eine Einmischung. Und unter anderem auch Deepfakes. Es ist gar nicht wichtig, ob jetzt die Deepfakes, von wem die genau fabriziert worden sind. Das kann auch irgendjemand da in Winterthur an seinem Computer daheim sein. Wichtig war einfach, es hat ein bisschen verwirrt, es hat sich zum Teil verbreitet, die Leute haben das gesehen und gelesen und hat jetzt genau der Bundesrat, also die Bundeskanzlei ist das konkret, hat in so einem relativ allgemeinen Tweet und auf allen anderen Kanälen gesagt, hey, es kursieren Deepfakes, wo das Thema von dieser Abstimmung aufnehmen, bitte passen auf und lassen euch nicht beeinflussen, mehr oder weniger so. Ich finde, das ist sehr, sehr niederschwellig. Ich glaube, da greift man nichts an, da schränkt man Meinungsfreiheit überhaupt nicht ein. Aber ich kann trotzdem eben schauen, dass allfällige manipulative Eingriffe sich nicht noch weiter verbreiten, weil am Schluss ist das Verhalten von Nutzerinnen und Nutzern von uns allen, die das dann allfällig weiter verbreiten, weiter teilen, darüber reden und dann dem Ganzen tatsächlich den Einfluss geben, wo so Kampagnen suchen.
1: Jetzt gibt es ja die Propagandasender von verschiedenen Staaten, natürlich eben auch von Russland. Ein Bekannter ist der frühere Russia Today, jetzt heisst der RT, oder? Das ist ein russischer Staatssender. Interessanterweise ist der in der EU verboten, in der Schweiz ist er nicht verboten. Was ist der Grund, dass wir ihn nicht verbieten?
2: Der Bundesrat hat vor ein paar Jahren, also ich glaube 2022, muss sich mit dieser Frage genau auseinandergesetzt, nachdem die EU die Sanktionen erlassen hat und ist zum Schluss gekommen, das ist eine Plattform, die in der Schweiz nicht sehr viel Reichweite hat und dass ein Verbot vielleicht auch nicht der hilfreichste Weg ist. Also die Strategie vom Bundesrat ist eher eben faktenbasiert zu kommunizieren, regelmäßig, sei das durch Pressekonferenzen, durch Medienmitteilungen und so weiter. Und durch das eigentlich das relativ hohe Vertrauen, das es in der Schweiz zwischen Bevölkerung und Staat gibt, aufrechtzuerhalten und weiter zu pflegen. Und man kann auch erahnen, also wenn man so Plattformen verbietet, dann verschwindet natürlich das nicht vollständig, dann weichen die vielleicht auf andere Kanäle aus, die eher schon bewirtschaftet werden, zum Beispiel soziale Medien, die sehr viel schwieriger sind, reinzukommen und reinzuschauen. Gewisse russisch geführte Telegram-Kanäle und so weiter. Und so ist der Entscheid vom Bundesrat zustande gekommen. An dem halten wir grundsätzlich fest, wie sich da jetzt nichts matchentscheidendes verändert hat.
1: Gehen wir mal schnell zur Neutralitätsinitiative, wo eben Russland sich einmischt. Interessanterweise ja inzwischen auch der Selenskyj. Hat sich jetzt ja auch eingemischt, aber ich Klammerbemerkung. Meine Frage an dich, das ist politisch und dort weiss ich nicht, wie weit dass du dich darfst und kannst äußern. Neutralitätsinitiative hat schnell ja, je nachdem wo man steht, hat immer sicherheitspolitische Aspekte, oder? Und man weiss, dass wenn die Initiative angenommen würde, dann hätten wir doch immerhin mal ganz klar das Problem, dass wir praktisch keine Kooperationen mehr könnten machen. Wir könnten keine Munitionsbeschaffung mehr machen gemeinsam mit der NATO. Auch Zusammenarbeit, ganz viel, wo im Moment läuft, von der Schweiz aus, wäre nicht mehr erlaubt. Es sei denn, es wäre unmittelbare Kriegsgefahr. Oder? Das ist also ein bisschen der Ausschlussgrund. Oder du weißt es
2: ungefähr.
1: Ungefähr. Vielleicht dann ist jetzt ungefähr. Kannst du es vielleicht noch ein bisschen genauer sagen? Das nur ungefähr.
2: Nein, ist genau die Logik. Also eine von der Passus sagt, dass die Schweiz nur dann mit Militärbündnis zusammenarbeiten darf, wenn sie angegriffen wird oder wenn so ein Angriff unmittelbar droht. Und natürlich, wo die Grenze genau liegt, ist natürlich im Initiativ steckt nicht so klar.
1: Jetzt heisst das ja eigentlich, die Initiative ist unmittelbar sicherheitsrelevant, oder? Was ist deine Haltung oder die Haltung des SEPOS? Ist das einfach die Haltung des Bundesrats oder kannst du das ein bisschen ausdeutschen?
2: Das ist eine einfache Frage. Auf dieser Bühne ist das natürlich die Haltung des Bundesrats, das ist klar. Neutralität an sich ist sicherheitspolitisch. Deswegen ist sie erfunden worden. Sie hat Länder sollen unter anderem die Schweiz und andere Länder, die das gewählt haben, von Krieg fernhalten, wollen sicherstellen, dass so Länder nicht in Krieg von anderen grösseren Mächten hineingezogen werden. Das hat manchmal funktioniert und manchmal nicht. Also, ein Beispiel für das eine oder für das andere in Europa, in der jüngeren Geschichte. Für die Schweiz hat das relativ gut funktioniert, beziehungsweise ist sicher geblieben, unter anderem aufgrund von dieser Neutralität und anderen Faktoren. Darum, Sicherheitspolitik schwingt immer mit rein. In der Schweiz natürlich ist aber das Verständnis, dass das unsere Außenpolitik natürlich prägt, wie wir auftreten in der Welt, wie wir uns äußern zu gewissen Themen, was wir anbieten, der sogenannte gute Dienst, also Vermittlungstätigkeiten, Mediation und so weiter, hat das immer eine Rolle gespielt. Und die Neutralität steht auch in der Bundesverfassung. Jetzt die Initiative sucht eine stärkere Verankerung, eine Verankerung von einem engeren Verständnis von der Neutralität in der Verfassung, die eben genau unter anderem das erfasst, was du vorher angesprochen hast, dass man mit Militärbündnis nur dann zusammenarbeiten darf, wenn man angegriffen ist oder wenn man kurz davor steht, angegriffen zu werden. Ich tue es jetzt im Wortlaut nicht ganz exakt wiedergeben, aber das ist ungefähr gemeint. Das ist schon mal natürlich schwierig festzustellen, vor allem in der heutigen Welt von aktuellen Bedrohungen, wenn dann ein Angriff unmittelbar bevorsteht. Unabhängig von der Interpretation von dem Wort. Das ist eine Schwierigkeit. Und was der Bundesrat feststellt, und darum lehnt er die Initiativen auch klar ab, ist, in der heutigen Welt gibt es viele Bedrohungen, wo ein Land allein wahrscheinlich nicht kann abwehren. Also es sind unter anderem sogenannte Distanzwaffen, Raketen, die über Tausende von Kilometern abgeschossen werden können. Es sind zum Teil auch Cyberangriffe, die das Land lähmen können, indem sie kritische Infrastrukturen treffen, also Stromversorgung, Wasserversorgung, Spitäler und so weiter. Wenn man sich gegen so Angriffe, so sie dann sollten eintreten, sofern es einen Akteur gibt, der sie einsetzt, nicht allein kann wehren, dann will man die Fähigkeit haben, mit anderen allfällig zusammenzuarbeiten. Wenn man wirklich angegriffen ist als Land und das auch selber feststellt, gemäss Völkerrecht, darf man sich auf jede Art verteidigen, also im Rahmen des Völkerrechts natürlich, inklusive in Kooperation mit anderen. Das würde heissen, sobald die Schweiz offen bewaffnet angegriffen wird, zum Beispiel von so Raketen, dann gilt Neutralität in dem Sinne nicht mehr. Dann darf sie mit Deutschland zusammenarbeiten, mit Österreich, mit Italien, mit wem auch immer, sofern die Partner das auch wollen. Und die Logik vom Bundesrat ist, das ist denkbar, es gibt so mögliche Bedrohungen, Und wahrscheinlich würde man wollen vorbereitet sein für so eine allfällige Zusammenarbeit. Und Zusammenarbeit, das macht man nicht aus dem Stand. Einen Tag vor dem Angriff. Sondern das übt man ein Stück weit, nicht die Verteidigung selber. Wir haben ja keine Verteidigungsübungen mit irgendwelchen Ländern in unserem Umland. Aber man übt zum Beispiel in Übungen, wie der andere denkt, was für Doktrin, was für Abläufe sie haben. Man hat vielleicht gemeinsame technische Standards, man redet eine gemeinsame Sprache, man kennt sich. Das allein kann dann helfen, allfällig mit diesen möglichen Partnern zusammenarbeitsfähig zu sein. Und das andere ist natürlich auch die jetzigen Bedrohungen, die uns schon treffen. Zum Beispiel Cyberangriff kann man natürlich nur abwehren, wenn man Wissen teilt. Und wo besteht Wissen? Das ist bei unseren grösseren Nachbarn, die unsere wichtigsten Partner sind. Das besteht bei der EU, bei der NATO, zu allen Themen, die jetzt eben zum Beispiel Cyberabwehr sind, Rüstungsindustrie, Waffentechnik und so weiter. Man tauscht sich aus und man lernt voneinander. Und das nützt uns schon jetzt in unserer Fähigkeit, gegen so Bedrohungen sich zu verteidigen. Und das ist so, ich sage jetzt mal, der Kern von der sicherheitspolitischen Argumentation gegen die Neutralitätsinitiative. Ein weiterer Aspekt, der aber auch nicht zu vernachlässigen ist, ist, dass die Initiative Sanktionen, ausser sie sind von der UNO erlassen, verbietet. Das heisst, genau. Die Schweiz dürfte eigentlich alle Sanktionen, die jetzt gegen Russland erlassen sind, gegen den Iran zum grossen Teil auch, müsste sie, das ist dann unklar, müssen wir die bestehenden künden oder dürfen zumindest keine neuen übernehmen. Und das wäre natürlich nicht ein gutes Signal für unsere engsten Partner, die unsere Werte teilen, geschweige denn gegenüber der Ukraine als Opfer von dem Angriff. Das ist so die Argumentation.
1: Gehen wir einen Schritt weiter und gehen zu einer weiteren Bedrohung, und das ist Drohnen. Oder? Drohnen ist im Moment extrem präsent, man liest täglich wahnsinnig viel. Und die Häufung, ich habe es mir ein bisschen rausgeschrieben, es hat angefangen, also meine, angefangen hat es schon vor Jahren, aber im vergangenen Herbst ist so sehr ein bekannter Fall gewesen, wo wirklich Dutzende von nachweislich, in dem Fall nachweislich russische Drohnen im polnischen Luftraum eingedrungen sind. Es hat Flughafenalarmlegung gegeben in Kopenhagen, in Oslo. In Lettland hat es ein halbes Dutzend Vorfälle gegeben. In Litauen ist sogar ein Luftalarm ausgelöst worden und man hat Vilnius den Flughafen gesperrt. Und jetzt das prominenteste Beispiel, wo jetzt heute ja weitere Deutschland aktiv worden ist, das Beispiel in Leipzig-Halle, wo die Drohne gefunden wurde, ist mit Sprengstoff, wo man ja erst nach Stunden dann hat können sicherstellen. Die Angriffe kann man nicht immer klar Russland zuordnen, will man aber wahrscheinlich auch nicht immer öffentlich machen, stelle ich mir vor. Nicht alles, was ein Staat weiss, wird er auch kommunizieren.
2: Das ist sicher so.
1: Das ist so, oder?
2: Also sowohl schwierig festzustellen, wer es war, das ist oft so, manchmal ist es einfacher, manchmal braucht es auch lange Zeit, bis man das herausfindet, bis man die Verbindungen erkennt. Manchmal sind es auch Vorfälle, die vielleicht tatsächlich nichts mit Russland zu tun haben, wie es irgendein Hobby-Drohnenflüger war, wie es vielleicht sogar eine fehlgeleitete Drohne von jemand anderem war. Also gerade rund um die Ukraine, wo elektronische Kriegsführung eine Rolle spielt, also wo man mit Signal versucht, mittel in der Luft oder auch am Boden zu jammen, also von ihrem Kurs abzubringen, oder so eine Art Hacken vom Verständnis her. Genau, das heisst grosse Unbekannte, aber bei all diesen Vorfällen gibt es doch einige, wo man relativ lupenrein bis hin zu, das ist zum Teil gewisse Vorfälle von Sabotage und so, sind auch vor Gericht gelandet und dann aufgeschafft worden öffentlich, wo man festgestellt hat, da steckt Russland dahinter, wo oft auf so sogenannte Wegwerfagenten, das klingt ein bisschen despektierlich, aber das ist mit Absicht despektierlich, setzt, die dann relativ billig angehört werden, dann kriegen sie irgendein Paket, bringt die Drohne in die Nähe vom Flughafen, dann legen sie es dort ab und dann fliegt die dort rum. Ein bisschen plakativ gesagt, aber ungefähr so. Da hat es jetzt tatsächlich ein paar Vorfälle gegeben in Europa, wo das passiert ist. Dann muss man auch wieder unterscheiden und zurück zum Thema von vorher. Gewisse von diesen Vorfällen haben wahrscheinlich einen bestimmten materiellen Grund, wieso sie passiert sind. Leipzig-Halle, das ist Leipzig, der Flughafen Leipzig, ist das wichtigste Drehkreuz für militärische Unterstützung von der Ukraine. Dort hat man wahrscheinlich ein konkretes Ziel gehabt, mit dem Sprengstoff potenziell sogar eine Waffenlieferung unterbrechen oder den Flughafen lahmzulegen. Oft haben aber so Vorfälle wahrscheinlich auch die Absicht, und da hat es auch welche in Westeuropa gegeben, gerade um Flughafen, wo eher bei den Köpfen der Menschen etwas bewirken sollen, nämlich oder die Behörden überfordern oder Verwirrung stiften. Oder eben verunsichern, Angst stiften. Und dann sind wir in der Logik von der Beeinflussung. Mhm. Das heisst, es gibt nicht nur Desinformation im Online-Raum oder im Medienraum, wo die Leute irgendwie beeinflussen sollen, dass sie Angst haben, dass Polarisierung gefördert ist, dass sie vielleicht sagen, ui, die nächsten Ukraine-Sanktionen gegen Russland übernehmen wir lieber nicht. Das wäre ja das Ziel von Russland. Sondern eben, dass das in den Köpfen ankommt. Und da kann sogar ein Akt wie ein Drohnenvorfall oder ein Sabotagevorfall, wo irgendwie eine Stromleitung oder so gesprengt wird oder so, kann mehr auf den Effekt in den Köpfen zielen als nicht. Und das müssen wir immer mitdenken bei diesen Sachen. Und als letztes Wort, bei all diesen Vorfällen, die wir jetzt erwähnt haben, die Fähigkeit, sagen wir, Russland steckt dahinter, wie das bei gewissen der Fall ist, die Möglichkeit, das abzustreiten, dass man nie so genau weiss, was passiert da, wer ist schuld, ist das koordiniert, ist das zufällig, ist das ein Hobby-Drohnenpilot oder ist es ein russischer Drohnenpilot, mit dem spielt man. So kann man testen, wie Länder reagieren, so kann man Behörden überfordern und so kann man eben Leute relativ billig versuchen einschüchtern. Wie sehr das ankommt und ob das vielleicht auch gegenteilige Effekte hat, das sei mal dahingestellt. Aber das ist so der Mechanismus, mit dem gespielt wird. Und was unser Bedrohungsbild heute anbelangt, ist es etwas enorm Wichtiges. Es zielen ja nicht direkt Raketen im Moment auf die Schweiz. Das ist nicht die wahrscheinlichste Bedrohung für uns. Es ist sehr viel eher so das Subtilere, das Verdeckte und eben das, was auf unsere Köpfe und auf unser Handeln zielt, als jetzt auf irgendeine physische Zerstörung.
1: In Europa hat man den Eindruck, man ist nicht wahnsinnig gut vorbereitet auf die ganze Drohnenbedrohung, oder? Also man tut mehr oder weniger immer noch mit Raketen auf Drohnen schiessen, dass man gegen Drohnen mit Drohnen reagiert. Mich interessiert aber, wie ist die Schweiz gewappnet? Man hat jetzt ein bisschen etwas können lesen in den letzten Tagen gerade, was da passiert. Mal einfach die Frage offen formuliert, wie gut sind wir auf diese Bedrohungssituation vorbereitet in der Schweiz?
2: Das ist nicht so einfach beantworten, wie du es dir vorstellen kannst. Das Problem mit Kanonen auf Spatzen schiessen, das ist ein so. Also mit, haben wir zum Beispiel im Krieg um den Iran gesehen, wo jetzt eben so millionenschwere amerikanische Abwehrraketen, von denen es viel zu wenig gibt auf der Welt, auf so winzige iranische Drohnen geschossen haben. Das ist ein Verhältnis 1 Million gegen 10'000, $10'000, was absurd ist. Jetzt in der Schweiz spezifisch, also es hat gewisse verdächtige oder potenziell verdächtige Vorfälle auch gegeben. Also rund um auch Infrastrukturen, die irgendwie wichtig sind. Das kann rund um einen Flugplatz oder eine Kaserne oder eben ein Stromwerk oder so sein, wo man meistens nicht so genau weiss, was dahinter steht. Wenn es jetzt darum geht, sagen wir das extremste Mittel, das wäre die Drohne abschiessen. Das würde man ja potenziell wählen, wenn man genau wüsste, was Drohne XY will oder sogar ein Drohnenschwarm rund um ein sehr kritisches Gebiet, würde man vielleicht abschiessen. Dort fangen die Schwierigkeiten schon an. Also es gibt nur begrenzt Mittel, das zu machen. Man kann das zum Teil elektromagnetisch, man kann das zum Teil kinetisch sein, also wirklich mit direkter physischer Wirkung. Das wäre Patronen, trifft auf Drohnen. Da gibt es gewisse Abwehrkanonen, wo das grundsätzlich können. Aber die gibt es natürlich nicht zum flächendeckend alle Objekte in der Schweiz zu jeder Zeit schützen. Das ist absolut illusorisch. Mhm. Dazu kommt noch, dass zum Teil, gerade wenn es um Kleindrohnen geht, ist das, und nicht um militärische Objekte, ist das gar nicht Aufgabe von der Armee, das zu machen, sondern liegt es entweder zum Beispiel bei kantonalen Polizeien, wo gewisse Polizeikorps vorbereitet sind auf das und auch gewisse Mittel haben. Auch nicht für alles überall schützen, aber punktuell. Also zum Beispiel rund um ein WEF, um eine spezifische Konferenz, hat man gute Abwehrmittel. Aber also am Alltag rund um Winterthur hat man natürlich nicht 10 Kanonen, die da irgendwie um die Stadt rumstehen. Gott sei Dank nicht. Ist auch nicht nötig. Aber es ist sicher Schwierigkeiten, eben, wie man gewisses nur punktuell kann, wie es Zuständigkeitsmix gibt. Manchmal kantonal, rund um eine kritische Infrastruktur, zum Beispiel Stromwerk, ist auch eine Verantwortung vom Betreiber von dem, also von dieser Firma, dass sie grundsätzlich ihre Installation schützt und sicher nicht, dass die Armee sofort aufs Tapet tritt. Also das ist insgesamt eine schwierige Gemengelage von nicht ganz zureichenden Fähigkeiten, das überhaupt zu machen, Zuständigkeitsschwierigkeiten und natürlich eine Technologieentwicklung, die rasant weitergeht. Das will man aber verbessern. Also es gibt verschiedene Arbeiten, auch beim Bund, dass man unter anderem die Zuständigkeiten besser klären will. Und das VBS hat jüngst verkündet, dass man das Kompetenzzentrum Drohnen und Robotik einrichten will.
1: Das Projekt Eiger, oder?
2: Genau. Ja. Wo es einerseits um gewisse industrielle Aspekte geht, also dass man Fähigkeiten in der Schweiz auch von Firmen ein relevantes Wissen besser einbindet und für die Schweiz und für Schutz von so Objekten und auch die Schweizer Bevölkerung nutzt. Und wo man aber auch Abwehr grundsätzlich verstärken will. Das kommt wirklich aus der akuten Problematik. Man muss nur einmal eben auf die Vorfälle in Europa

0: für dass man da...
1: Aber angesichts der aktuellen Bedrohungssituation ist es sehr lang.
0: Ich verstehe natürlich den Hintergrund von der Frage, aber da reden wir von einem Drohnenbataillon. Alles Bataillon hat eine gewisse Größe, das ist ausgerüstet, das sind die Leute ausgebildet, das ist das Material beschafft, die Leute wissen genau, in welchen Strukturen sie was machen müssen. Das macht man nicht so schnell. Also eben, es fängt ja bei der Ausbildung und bei der Ausrüstung schon an. Bereits jetzt sind natürlich Drohnen, also so die kleinen, die man kennt, wie die grösseren Aufklärungsdrohnen, in der Armee schon eine Realität. Und es gibt auch Soldatinnen und Soldaten, die auf dem ausgebildet werden, aber sie sind nicht in einem fixen, auch so benannten Drohnenbataillon. Darum muss man ein bisschen unterscheiden. Okay. Also es ist definitiv nicht so, als wäre nicht Drohnen eine Drohnenbedrohung und was man dagegen macht, wie die eigene Nutzung von Drohnen in der Schweizer Armee nicht schon ein Thema, auf jeden Fall.
1: Und man redet über den russischen Angriffskrieg, weil das ist ein riesiges Thema und wir haben ja schon mal vor über 2 Jahren eigentlich mit dir einen Stadttag machen und dort hätten wir eigentlich nur über den Ukraine-Krieg geredet, das machen wir heute nicht. Aber weil ich einfach weiss, dass du dich intensivst seit Jahren befasst mit dem Kulturraum, aber eben auch mit dem Konflikt. Wir sind jetzt im 5. Jahr von dem Krieg. Man hat den Eindruck, das Elend geht weiter und weiter und weiter. Man stumpft ein Stück weit ab, auch als Außenstehende wie bei all diesen lang dauernden Kriegen. Aber nichtsdestotrotz ist es grauenhaft, was passiert in dieser Region. Wie ist deine Einschätzung? Gibt es irgendeine Hoffnung für die Ukraine, dass das könnte in eine Richtung gehen im Sinn von dem Land, wo unglaublich leidet? Abgesehen natürlich von den russischen Soldaten, die auch leiden, muss man immer auch sagen. Aber ich will jetzt gleich mal die Optik hinein von der Ukraine, die schließlich angegriffen worden ist. Kannst du da mal etwas dazu sagen, wie du es einschätzt, was da alles passiert ist? Oder man hat ja auch ein bisschen den Überblick verloren als Normalbürgerin, Normalbürger.
0: Verstehe ich ein bisschen, ja. Beziehungsweise man muss ja auch gar nicht irgendwie tagesaktuell oder so dort dabei sein. Du hast es gesagt, 50 Jahre. Also der Krieg dauert länger als der Erste Weltkrieg. Mit nicht gleichen Opfern, aber mit enorm hohen Opfern. Und das ist eben, wie ich gesagt habe, beispiellos für die letzten Jahrzehnte in Europa. Hoffnung gibt es auf jeden Fall. Also einerseits, der Status quo sagt schon einiges über die Hoffnung zugunsten von der Ukraine aus, wo 80% von ihrem Territorium nach wie vor kontrolliert, ungefähr, wo russische Vormärsche sehr begrenzt sind, was gar nicht um Quadratkilometer oder so geht. Es geht um Abnutzung, so traurig und materiell, dass das tönt, halt auch Abnutzung von Menschen und Menschenleben. Die Ukraine kämpft in dem Krieg, sie passt sich an, sie hat manchmal sogar Vorteile, taktische, strategische Vorteile, hat das auch gezeigt. Aber es bleibt ein Abwehrkampf und gegen einen grundsätzlich ungleich grösseren Nachbar, der angegriffen hat. Das ist ein Krieg, der auf ukrainischem Gebiet geführt wird, nicht auf russischem. Die punktuellen ukrainischen Angriffe auf russische Ziele, so die Treibstofflager und Raffinerien mal ausgenommen. Grundsätzlich spielt die Ukraine ab, das ist dort, wo die Menschen sterben. Wir sind jetzt gerade in einer ungünstigen Phase. Es ist lang so ein bisschen porträtiert, dass die Ukraine ist fast so ein bisschen auf dem Vormarsch ist übertrieben, aber hat einen Vorteil. Das stimmt teilweise auch, im Sinne von, die Ukraine hat viele Ziele in Russland empfindlich können treffen, die Russland auch schmerzen, die den Krieg sichtbar machen für die Bevölkerung. Das war teilweise ein Novum, aber gleichzeitig auf dem Schlachtfeld immer noch. Also die russische Rüstungsproduktion ist enorm. Was Russland für ihre Rüstung investiert und in den Krieg, ist massiv. Und das geht auch weiter, wie an Putin ist ja egal, wie viele Leute sterben. Ukrainer sowieso, und aber auch Russen. Und durch das kann ein Land wie Russland so einen Krieg noch lange weiterführen. Und die Ukraine ein Stück wie der, auch wegen dieser starken Unterstützung, die sie erfährt. Also da reden wir auch nicht nur von Waffen, die sie aus dem Westen erhalten, sondern auch Finanzierung vom Staat und von dieser Kriegsführung. Es sind viele europäische Länder, die sich auch sagen, wenn die Ukraine fallen würde, wären sie vielleicht die Nächsten. Und wo man sich entsprechend wappnet und dann in dieser Brutalität von dem Krieg irgendwie mit drin ist. Die Wahrscheinlichkeit, dass jetzt irgendwie nächstens ein Durchbruch kommt, von der einen oder anderen Seite, ist sehr klein. Die Möglichkeit, dass ein Durchbruch, aus welchen Gründen auch immer passiert, Herzinfarkt im Kreml oder irgendeine militärische Innovation, die wir jetzt gerade nicht sehen, möglich. Das ist die Logik von Krieg. Sie endet manchmal mit plötzlichen Erkenntnissen, dass

0: das bringt es nicht, die Kosten sind zu hoch. Wir können uns beide zu sehr schwächen und zu sehr empfindlich treffen. Und das setzt man sich am Verhandlungstisch. Verhandelt wird ja immer. Meistens, so ein bisschen, auch in diesem Konflikt, halt nicht direkt zwischen den Staatschefs. Es gibt es manchmal via Drittstellen. Und das ist ja das, der Kern von deiner Frage, was einem Hoffnung gibt. Natürlich wäre ja auch irgendwie denkbar, dass sich eine Verhandlungslösung ergeben könnte. Aber im Moment sieht es nicht danach aus. Der Putin hat kein Interesse daran, das ist ganz klar. Und die Ukraine ist auch nicht bereit, einen faulen Pseudofrieden einzugehen, wo sie dann Gebiet abtritt, wo sie dann übermorgen wieder überrannt wird. Und da sind wir im Bereich von, was bräuchte es denn für einen stabilen Frieden? Ein halbstabiler Frieden ist der, wo sich beide Seiten so stark schwächen können, dass sie gerade kein Interesse mehr haben, für die nächsten Jahre sich anzugreifen. Das ist kein guter Frieden. Ein nachhaltiger Frieden wäre natürlich, wenn man irgendwie Konfliktursachen angeht und nachhaltig für beide Seiten eine Eskalation keinen Sinn mehr gibt. Und das sehe ich im Moment einfach nicht.
1: Das ist
0: und so
1: könnte das Treiben bis noch weitergehen. Das muss man sagen. Das
0: grundsätzlich ist, das schon. Ist ja, und beide Seiten passen sich immer auch wieder an die Kriegsführung an. Das wäre wieder das Stichwort Drohnen und anders. Man merkt auch, wie dynamisch das ist. Und wie auch durch die laufende Adaption halt eben nicht eine Seite fähig ist, über die andere sich so schnell durchzusetzen.
1: Was hältst du von der Situation, dass jetzt ja auch in der Ukraine selber, in Person vom abgesetzten Verteidigungsminister Fedorov, jetzt eigentlich Widerstand auf den Zelensky zukommt, indem nämlich der Fedorov sagt, wir brauchen Neuwahlen, oder? Was ja eine Schwächung vom Zelensky ist. Wie ordnest du das ein? Das ist ja wahrscheinlich das Letzte, was jetzt der Zelensky braucht und überhaupt, was das Land braucht.
0: Und da gab es allgemeine Antworten, wie ich auch die Details zum Teil gar nicht so kennen oder gar nicht so verfolgen und auch gar nicht so kommentieren, weil das ist ein Land, das seit über 4 Jahren im Krieg ist. Es gibt innenpolitische Spannungen, es gibt auch gewisse Leute mit Machtansprüchen, es gibt auch gewisse Leute, die jetzt zum Beispiel die Präsidentschaft Zelensky in Frage stellen. Die Alternativen sind aber schwierig. Also man organisiere mal eine faire Wahl unter diesen Bedingungen.
1: Wie ist das möglich?
0: Das ist schon vor dem russischer Vollangriff schwierig gewesen, weil ein Teil von ukrainischen Gebieten besetzt gewesen sind. Das macht Wahlen schwierig und jetzt auch. Grundsätzlich, ich glaube, jetzt unabhängig von den einzelnen Köpfen in der Ukraine und wer wen wie unterstützt, was Umfragen in der Ukraine zeigen, ist, dass die Leute in der grossen Mehrheit keine Hoffnung haben auf irgendeinen, sagen wir, durch eine Kapitulation oder durch eine Verhandlung oder ein Nachgeben in all diesen Verhandlungen zum irgendwie Ziel oder zu einem Frieden kommen. Niemand ist pro Krieg oder pro Kriegsführung oder pro Leiden und pro Tod. Aber es gibt offenbar für die Mehrheit der Ukraine keinen konkreten Pfad, der jetzt irgendwie zu Frieden führt. Und was die innenpolitische Debatte anbelangt und eben die Machtkämpfe, die gibt es ein Stück weit sicher. Das Land unter diesen Bedingungen und auch das Land mit der Geschichte der Ukraine hat es sicher nicht einfach, auch politisch. Aber was jetzt so das grosse Bild anbelangt, von wie sich die Ukraine vielleicht verhalten und mit wem und was für Kompromisse man eingeht und wer irgendwie welche Macht übernimmt oder so, ja, das zeigt sich jetzt im Moment, würde ich sagen, aus meiner Sicht nicht irgendwie eine grosse, markante Veränderung.
1: Jetzt gehen wir mal auf Washington. Weil dort ist einer, der die Welt auch ziemlich verändert, der amerikanische Präsident Donald Trump, der auch ja die Sicherheitspolitik massiv beeinflusst, jetzt nicht nur was den Krieg betrifft, in dem die Ukraine weniger unterstützt wird von den Vereinigten Staaten, aber natürlich auch mit all dem, was passiert. Das ist jetzt ein riesiges Thema, oder? Da können wir jetzt endlos weiterreden. Kannst du vielleicht mal probieren, so ein Bild vom grossen Ganzen zu zeichnen, was sind eigentlich die wichtigsten sicherheitspolitischen Veränderungen, seit der Donald Trump im Januar wieder im Weißen Haus Einsitz genommen hat? Es ist eine sehr grosse, offene Frage, aber ich weiss, du kannst die Sachen gut auf den Punkt
0: bringen. Danke, dass ich im Kopf so eine Liste zu führen, von was es alles gibt. Also ich fange mal vielleicht im ganz Grossen an. Was Donald Trump seine zweite Präsidentschaft vor allem mit sich gebracht hat, ist einfach Unberechenbarkeit im internationalen System und eine Infragestellung von sehr vielem, was jetzt in einem Land wie der Schweiz, aber auch in anderen Ländern grundsätzlich wichtig war, eine Stabilität gegeben hat, Berechenbarkeit und irgendwie erlaubt hat, Konflikte irgendwie friedlich und geordnet auszuführen. Wenn jetzt ein Präsident kommt, der eben vieles infrage stellt, wo Politik auch geändert hat im Laufe von diesen Jahren, immer mal wieder relativ radikal, wo vor allem sich auch relativ stark geäußert hat gegenüber Ländern, die eigentlich Verbündete sind, NATO-Mitgliedsländer zum Beispiel, bis hin zu Trump hat zum Teil in Frage gestellt, à la Grönland und so weiter, was jetzt sogar territoriale Fragen. Und das ist, ich sage jetzt mal, für das internationale System, für die Staatenordnung, wo es um Regeln geht, wo es um Berechenbarkeit geht, wo es um Dialog geht und Aushandeln und Völkerrecht und so weiter, einfach wahnsinnig schwierig. Und das ist dann für gewisse Bündnisse, wie zum Beispiel eine NATO, die sehr stark von amerikanischen Bündnisgarantien abhängt, im Sinn von, dass man sich im Notfall, im Angriffsfall beisteht, und zwar gegenseitig. Und das Letzte natürlich die USA, die stärkste NATO-Macht sind, mit Abstand, die eine Präsenz haben in Europa, wo du das auch ein Gegner wie Russland abschreckt, potenziell, bis hin zu nukleare Sicherheitsgarantien gibt. Das hat sicher, kombiniert eben mit noch einzelnen Konflikten und einzelnen von denen Disputen, zu sehr viel Verunsicherung geführt und auch zu einem finalen Aufwachen natürlich, dass man jetzt aus europäischer Sicht stärker selber fähig sein muss, auch kritische Fähigkeiten im Bereich Sicherheit und Verteidigung zu haben, wie man sich eben nicht mehr auf den Partner so fix verlassen kann. Und wie man auch jetzt aus europäischer Sicht feststellt, es wird auch nach einer Wahl in den USA wahrscheinlich nicht mehr zum alten Status der verlässlichen transatlantischen Beziehungen zurückgehen. Das und dann ja. Hat die USA unter dem Trump ein paar sehr spezifische Konflikte mit entfacht oder mit unterstützt und mittrieben, wo die Ukraine schwächt, sehr direkt. Es gibt nur so und so viele Abfangraketen. Es kostet viel, es hat die Weltwirtschaft unter anderem sehr stark geschwächt, auch dort viel Verunsicherung rund um die Straße vor muss bis heute geschürt. Das ist jetzt einfach eine unschöne Gemengelage.
1: Wie schätzt du denn die Situation von einer NATO ein, oder? Wo sich jetzt ja tatsächlich wirklich, eigentlich muss man sagen, ein Stück weit in den NATO-Pakt ist ein Stück weit in Gefahr, oder? Was ist da deine Einschätzung?
0: Ja, da gehen Meinungen auseinander. Also zu welchem Grad jetzt die USA noch verlässlich sind im Kern. Sie sind wahrscheinlich weniger verlässlich in der ganzen Breite, von wie sie es vor 10 Jahren gewesen wären. Eben auch unter anderem die Präsenz der USA in Europa ist teilweise in Frage gestellt. Die physische Präsenz von diesen Zehntausenden von Soldaten, die es da gibt, und gewisse Waffensysteme, gewisse Fähigkeiten auch, die Europa selber nicht einfach hat. Im militärischen Bereich allein gibt es gewisse Nischenfähigkeiten. Teil Sachen, die jetzt nebensächlich tönen, so Satellitendaten, Luft-zu-Luft-Betankung, auch gewisse unbemannte Fähigkeiten, die einfach nur ein Land hat in dieser Breite und niemand ersetzen kann, wo man sich Sorgen macht. Also am Schluss, der Kern von der NATO ist ja dann die Bündnisgarantie. Nicht nur, aber das ist so etwas vom Wichtigsten. In welchem Szenario man sich dann noch wie stark, eben ein Szenario von ja, Russland, wo eskalieren könnte gegen NATO-Länder auch, die im Raum steht, inwiefern man sich dann noch auf die USA verlassen könnte, das ist halt auch nicht so klar. Es könnte die eine oder andere Richtung gehen. Ich glaube, ich würde einfach mal reduziert sagen, es hat Unsicherheit über die Frage verstärkt, die man einfach vor 10, 20, 30 Jahren weniger gehabt hätte. Und das allein schwächt irgendwo durch das Bündnissystem. Und durch das wird NATO aber auch, sie wird ja insgesamt in der Summe eigentlich stärker, unter anderem das europäische Länder, aufrüstet, das kann man nicht anders sagen, vor allem aus Angst vor der russischen Bedrohung. Durch das auch der europäische Teil von der NATO eigentlich stärker wird, absolut und relativ. Das heisst, langfristig liegt da irgendwie vielleicht sogar auch eine Chance für Europa als Teil von dem Bündnis drin. Die Lastenverteilung, die Trump sehr stark einfordert, im Sinne von Europäer, kümmert euch stärker um uns, rüstet auf, 3,5% BIP oder 5%, was es dann ist, die hat einen Hintergrund, wo auch schon andere Präsidentschaften vor ihm, bis hin zu Obama und schon vorher, Obama, ja, gesagt haben, das ist ja nachvollziehbar. Also, dass die USA in dem Ausmaß, wie vielleicht in den 2000er Jahren oder so, so ungleich viel fähiger sind und viel mehr investieren in Verteidigung. Damals war es natürlich weniger relevant gewesen, wie der Gegner gefehlt hat. Das ist definitiv ein struktureller Trend, der über den Trump weit rausgeht und wo Europa gewissermaßen jetzt einfach so ein bisschen spät und extrem getroffen hat, aber wo auch seit Jahren gewissermaßen bekannt ist und wo es auch gewisse Entwicklungen gegeben hat. Und natürlich die Schweiz als Teil, als geografischer Teil von Europa, diskutiert ja auch, wie man Verteidigungsfähigkeit kann stärken kann. Das hat mit dieser Weltlage zu tun und ist ein Stück weit
1: nur genau, ich wollte gerade fragen, oder? Was bedeutet eine gewisse Schwächung von der NATO für die Schweiz? Mhm.
0: So direkt ableitbar ist es natürlich nicht. Was klar ist, ist, die NATO ist das absolut maßgebliche Bündnis in Europa und im europäischen Umfeld. Sie setzt Standards, ganz simpel gesagt, also militärische Standards, von welchen Kaliber man verwendet und so weiter, oder größere Kaliber müsste ich vielleicht zeigen, wird durch die NATO gesetzt, entsprechende Abläufe passieren in der NATO. NATO-Mitgliedsländer, und das sind fast alle von unseren Nachbarn, die sind in der NATO aktiv. Wenn sie über ihre Verteidigungsfeld denken, der unmittelbare eben Ernstfall, wo wenn jetzt Raketen oder Panzer oder so von irgendwo einmarschieren, dann denken sie an NATO-Strukturen. Dann werden NATO-Mechanismen aktiviert. Und wenn man sich jetzt aus Sicht Schweiz überlegt, also wenn das für alle unsere, die meisten von unseren Nachbarn so maßgeblich ist, dann hat es auf uns einen Einfluss. Und wenn man sich überlegt, was schützt Estland, Finnland, Rumänien vor einem potenziellen russischen Angriff, und das muss nicht eine Landinvasion sein, das könnte eben auch die empfindlichen Schläge sein, dann ist, glaube ich, NATO und die NATO-Partnerschaft und NATO-Unterstützung ein wichtiger Faktor. Ich möchte das kurz illustrieren. Ich war auf Dienstreise mit dem Staatssekretär letzte Woche in Berlin. Deutschland hat einen enormen
1: Wandel. Früher hast du noch nicht Dienstreise gesagt. Auch in der ETH war es noch nicht eine Dienstreise.
0: Besuch an einer Konferenz gewesen, oder so. Jetzt ist es eine Spass Dienstreise. Beiseite. Oder Delegationsreise oder so. Es ist, wir sind in Berlin gewesen, wir haben mit dem deutschen Verteidigungsministerium und anderen geredet. Dort merkt man, was für einen Wandel Deutschland durchgemacht hat, also Stärkung von der Bundeswehr. Ein Land wie Deutschland, das so eine problematische Geschichte hat, auch mit Militarismus, mit Faschismus, mit Invasionen von anderen Ländern. Es gibt Aussagen von einem, ich glaube, polnischen Außenminister, wenn es mir recht ist. Er hat wie gesagt, er fürchtet sich heute mehr vor einem passiven, nicht gut gerüsteten Deutschland als vor einem starken, aktiven und gut gerüsteten Deutschland. Das ist bemerkenswert. Und was Deutschland im Moment zum Beispiel macht, und darum erwähne ich es, sie entsenden die Brigade nach Litauen. Dort wird im Moment eine Kaserne, eine Stadt gebaut für deutsche Soldatinnen und Soldaten, die dort permanent stationiert sind. Aus litauischer Sicht, dort der Teppich wird ausgerollt für die Bundeswehr, um dort permanent präsent zu sein. Und wenn man sich Litauen ohne das Bündnis und ohne so Partner vorstellt, einfach das kleine Litauen von 3+ Millionen Menschen in russischer und belarussischer Nachbarschaft, Russland von zwei Seiten übrigens, Belarus im Süden, dann wird glaub, schon deutlich, wie wichtig das Bündnis, und das ist deine Frage, letztlich in Europa ist. Eben, was es dann an Verhaltensänderungen im Kreml genau auslöst, was alles Mechanismen sind, das ist sicher komplizierter als jetzt das. Aber um die Bedeutung sich nochmal in Erinnerung zu rufen, wieso sind die 30 Länder in der NATO, wieso sind Länder wie Finnland und Schweden, die so vorher neutral gewesen sind, sehr schnell beitreten? Ich glaube, das ist bemerkenswert. Wir sind in einer anderen Lage, das ist auch klar. Die NATO-Beitrittsfrage stellt sich für die Schweiz nicht. Aber es soll uns trotzdem zu denken geben, ganz grundsätzlich, was in Europa passiert und was in dem Fall mit vielen Ländern und ihrer Bedrohungswahrnehmung auch passiert ist, dass sie enorm Schulden aufnehmen, dass sie in Bündnisse eintreten, dass sie die Präsenz von fremden Truppen auf ihrem Land wünschen, um sich sicherer zu fühlen.
1: Die Zeit schreitet voran. Wir haben ein paar Bedrohungssituationen oder darüber heraus diskutiert. Mich würde wundern, nochmal, was deine Arbeit betrifft. Haben wir jetzt über Bedrohungen geredet, die dich auch beschäftigen? Gibt es Bedrohungssituationen, Szenarien, wo du dich damit befasst, die du auch da kannst öffentlich sagen, wo wir jetzt nicht darüber geredet haben?
0: Ja, da gibt es auch Listen in meinem Kopf. Ist jetzt noch schwierig zu sagen. Ich glaube, ich habe vieles irgendwie reingewoben, weil da ich jetzt eben mit so Fragen wie der sicherheitspolitischen Strategie befasst bin, wo so die Gesamtstrategie eigentlich sein soll, dort spielen Aspekte auch eine Rolle, die wir jetzt vielleicht nicht so direkt angesprochen haben. Das ist eher, was im Bereich innere Sicherheit gefasst ist und immer noch halt eine Rolle spielt. Und das ist Spionage in der Schweiz, das ist potenzieller Terrorismus in der Schweiz. Es gibt auch Sicherheitsbedrohungen, die jetzt nicht aus dem VBS oder aus der Sicherheitspolitik in dem Sinn gesteuert werden. Wenn am Schluss geht es auch um das Wohlbefinden von Menschen und ihre physische Sicherheit, wenn sie durch die Straße laufen, bis hin zuvor Kriminalität, sei das Kleinkriminalität, sei das häusliche Gewalt, sei das organisierte Kriminalität. Das sind jetzt alles Themen, die mich im Alltag weniger beschäftigt, aber die man nicht vergessen dürfen, das komplette Bild. Mhm. Aber sonst vieles, was unter dem sogenannten hybriden Konfliktführung läuft, eben wo machtpolitisch geführt wird, wo verschiedene Instrumente miteinander eingesetzt werden, oft verdeckt, wenn über Sabotage geht, über Cyberangriffe, über Desinformation und so weiter. Das ist, glaube ich, schon, weil es so diffus ist, weil es zum Teil auch neu ist, weil es sehr facettenreich ist, weil es auch viel Koordination braucht, um das anzugehen, ist das schon ein Thema, das relativ
1: und weil es sich so schnell verändert, weil es so dynamisch
0: absolut.
1: Ist.
0: Oder? Ja, genau. Genau.
1: Wir kommen schon bald zur Möglichkeit, euch allen eben auch Fragen zu ermöglichen. Ich möchte noch ein bisschen dich persönlich fragen zum Schluss. Du bist ein Experte, schon sehr lange ein Experte. Du bist ein Experte für eine sehr bedeutende, international renommierte Hochschule. Du bist jetzt beim Bund. Deine Rolle hat recht geändert. Mindestens ist es eine andere. Du musst aber gleich nüchtern analysieren, du schreibst, sprichst. Wie gehst du persönlich mit dieser Rolle um, die du hast? Mhm. Also die Expertenrolle. Mhm. Du bist ja gleichzeitig auch ein Bürger, der sich Gedanken macht. Und stell mir das manchmal noch anspruchsvoll vor. Wie gehst du mit dem um?
0: Ja, ich glaube, es ist eine schwierige Frage. Ich habe verschiedene Seiten. Also ich bin allgemein jetzt einfach von meinem Naturell her wahrscheinlich noch gut mit dem Umgehen. Ich schlafe in der Regel gut. Man stellt sich vor, ich schlafe schlecht, wenn ich permanent von Nuklearwaffen träume. Ich glaube, das wäre furchtbar. Es lässt mich natürlich nicht kalt. Also ich meine, wie dort ganz reale Sachen damit einhergehen. Also vielleicht, um jetzt tatsächlich persönlich werden, vor ein paar Wochen hat eine ukrainische Freundin von mir, die immer noch teilweise ihre Familie in Kiew ist, hat ein Foto gepostet und umgeschickt von einer Rakete, die ihren Hinterhof getroffen hat. Ihr Schlafzimmer ist kaputt. Das trifft mich dann schon. Und das ist wieder so die Erinnerung von, wie real so ein Krieg ist. Wie sonst ist man am Papier schreiben, man ist es grob am Verfolgen. Ich bin gar nicht täglich an dem Geschehen dran. Das ist ja gar nicht meine Rolle. Ich bin nicht Analyst in dem Sinn. Ich verlasse mich auf andere. Ich bin jetzt eigentlich, meine Expertise liegt drin, das irgendwie sicherheitspolitisch breit einzuordnen, entsprechend in Arbeiten beim Bund zu gießen, was es halt braucht. Das ist eine typische Bürokratenrolle. Blöd gesagt. Und ich beschränke mich ein bisschen auf das. Was ich beim Übergang jetzt aus der Forschung zum Bund auch gemerkt habe, ist, wie schnell man sich an die Rolle gewöhnt. Das muss auch so sein. Ich denke manchmal auch, und das ist jetzt so die Spannung zwischen einfach Mensch sein und eine Rolle haben, eine Funktion haben, einen Job zu haben. Als Mensch denke ich manchmal über gewisse Konflikte auf der Welt oder über gewisses Leid auf eine bestimmte Art. Und es macht mich traurig oder es macht mich nachdenklich. Und gleichzeitig merke ich, professionell habe ich keine Rolle dazu. Mir ist jetzt Vorfall XY egal, blöd gesagt, wenn ich nichts dazu machen muss, wenn ich keine Betroffenheit habe, wenn ich 20 andere Arbeiten habe. Ich glaube, das ist wichtig zum Funktionieren. Das machen wir irgendwie im Alltag ja sowieso. Man kann ja nicht alles immer gleichzeitig auf sich hineinprasseln lassen. Ich glaube, das ist ganz wichtig. Also eine gewisse Distanz und Fokus auf das, was man machen muss und das, was man machen kann. Aber klar, also die Rolle, die ich habe in meiner Funktion, auch als Leiter von einem Team, ich bin nicht alleine, ich bin ganz viel Netzwerk eingespannt und die Gremien und Koordinationssachen und so ein bisschen spielen mit so ein bisschen allgemein und breit auch denken, was meine Rolle auch braucht. Also ich bin Chef Strategie und Antizipation. Antizipation heisst Vorausschau, auch den Fächer aufmachen, auch über Themen nachzudenken, die jetzt nicht schon auf dem politischen Tapet sind. Ich glaube, für das will ich wie eine Art offenen Kopf behalten und thematisch auch offen bleiben, auch wenn man noch mehr Generalist wird durch das und gleichzeitig ab und zu einfach Beschränkung auf die enge Rolle und das muss man im Leben irgendwie balancieren. Vielleicht ein letzter Satz zu dem, es lässt mich natürlich nie kalt. Ich meine, auch die Trennung zwischen was ist Job und was ist Privatleben. Politik interessiert mich immer. Und wenn irgendwo sicherheitspolitische Relevanz passiert, bin ich immer irgendwie dran. Und ob jetzt das ein Sonntag oder ein Montag ist, das lässt sich fast nicht vermeiden. Trennung ist schwierig.
1: Eigentlich nie Feierabend.
0: Ja, doch, das probiere ich schon. Also den Laptop zuklappen, wenn mein Zug am Zürich HB einfährt von Bern, das ist dann schon ein kleines Ritual für Feierabend. Und dann versuche ich nicht zu oft noch aufs Diensthandy. Zu schauen. Ja.
1: Vielen Dank für den Besuch und bis bald und einen schönen guten Heimweg. Merci.
0: Danke, dass du gekommen bist.
2: Das ist das Reden im Radio mit dem Benno Zock, Chef Strategie und Antizipation beim Staatssekretariat für Sicherheitspolitik gewesen. Moderiert von Michael Zollinger. Aufgenommen wurde ist das Gespräch am 1. September 2026 im Kauertheater Winterthur.

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2: Ja, hallo miteinander. Ihr hört ja den Stadtfilter und da ist Juna Crossing Bowshocks. Am Mikrofon ist der Tobi. 2 Stunden Musik von 6 bis 8. Ja, ich habe ein paar Platten mitgebracht und freue mich, wieder mal Radio zu machen. Schon lang hat die Sendung nicht mehr stattgefunden, weil immer irgendetwas dazwischen gekommen ist und Sommerloch und so weiter und so fort. Und ja, darum freue ich mich sehr, heute wieder mal 2 Stunden Musik zu machen. Wir fangen gerade an mit Boris und machen dann so ein bisschen in dem Stil weiter und schauen, wo wir dann am Schluss landet. Viel Spass!

0: Ihr hört den Juno Crossing Bowshocks. Jetzt nochmal eine Stunde. Am Mikrofon ist der Tobi. Und jetzt geht es ein bisschen schneller weiter als bisher.
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Ihr hört Radio Stoppfilter, Jonah Crossing Bowshocks und am Mikrofon ist der Tobi. There is no end hat der Song geheißen, von New Age Doom und Tufa Band. Ja, aber there is an end. Am 8 ist fertig mit Jonah Crossing Bowshocks. Darum verabschiede ich mich jetzt auch gerade schon. Hat Spass gemacht, wieder mal Sound laufen zu lassen auf euren Stoppfilter. Und ich wünsche euch allen einen ganz schönen Abend. Tschüss miteinander.

0: Hey, hast du das Gehupe von meinem Hund drauf? Der bearbeitet gerade jetzt genau in dem Moment sein Quietschespielzeug hier neben mir, das glaubst du ja nicht.
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0: Hallo, schön sind ihr da. Ich begrüße euch ganz herzlich an der diesjährigen Kulturnacht. Wir fangen in wenigen Minuten an. Ihr könnt euch ein Plätzchen suchen, auf einer Matratze oder auf einem Stuhl. Es hat da bei mir vorne, für die, die es vielleicht nicht mitbekommen haben, auch Augenbinden. Also man darf sich auch die Augen verbinden während dieser Performance. Genau. Ich möchte noch schnell etwas zu dieser Ausstellung sagen, wo wir uns hier befinden. Das ist die Ausstellung von Martin Spüler, einem Klangkünstler, der in der Region Winterthur gelebt hat und 2023 leider verstorben ist. Und wir freuen uns sehr, dass wir diese Ausstellung haben können machen. Das ist die erste Solo-Ausstellung von Martin Spüler in Winterthur. Die Ausstellung läuft noch bis am 18. Oktober und wir freuen uns, wenn ihr noch mal Lust habt, zum Vorbeikommen. Wir haben auch noch ein recht cooles Rahmenprogramm, zum Beispiel einen musikalischen Rundgang zusammen mit der Annemarie Spüler, die heute auch da ist. Sie tut den Nachlassverwalter von Martin Spüler und ist selber auch Pianistin. Und Sarah Mühlenbach, unsere künstlerische Leitung, die auch irgendwo rumschwirrt. Und dann haben wir an der Finissage dann noch so Sessions mit drei verschiedenen Musikern, die ich auch mega empfehlen kann. Genau. Unser Gast heute Abend ist der Radio Stadtfilter und Noemi und Natalia vom Jungen Theater Winterthur. Und ich übergebe jetzt ganz schnell die Ursina vom Stadtfilter das Wort.
1: Genau, herzlich willkommen von meiner Seite und auch alle Menschen, die zuhören. Die erste Performance heute Abend, die wir nämlich auch live am Radio übertragen. Und ja, Steffi hat schon gesagt, unser Gast heute Abend ist das Junge Theater Winterthur mit der Natalia und der Leonie, die werden die Führung machen, die ich werde mitnehmen auf eine Reise durch die Klangwelt von Martin Spüler. Der hat Augenbinden bekommen, die ihr könnt anlegen könnt, wenn ihr wollt. Ja, ich weiss gar nicht, wie man es beschreiben kann. Ich habe es heute Nachmittag einige Mal gesehen und mitbekommen, die Performance. Ich kann einfach sagen, es lohnt sich. Und es ist etwas Einzigartiges und etwas ganz Neues. Und dann werden die Instrumente auf jeden Fall sehr gut lernen können. Jetzt tue ich da schön übergangsmässig hinter das Mischpult säckeln, mein Mikrofon abstellen und das Mikrofon von unseren zwei Performerinnen anlassen.
2: Herzlich willkommen zum heutigen gemeinsamen geführten Innehalten.
3: Wenn ihr mit uns hier im Raum seid, dann dürft ihr es euch jetzt schön bequem machen. Ihr dürft euch hinsetzen, ihr dürft euch aber auch anlehnen, hinlegen. So, dass ihr die nächsten 20 Minuten bequem mit uns verweilen könnt. Wie vorhin erwähnt, habt ihr alle Augenbinden erhalten. Mit diesen dürft ihr nun eure Augen verbinden und die Show genießen. Für die Leute, die uns im Radio zuhören, auch euch möchte ich dazu einladen, euch ein bequemes, sicheres Plätzchen zu suchen und die Augen zu schließen. Viel Spaß!

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0: Ja, danke vielmal. Erstens mal an Natalia und Leonie für die wunderbare Performance und danke euch allen ganz vielmals, seid ihr da gewesen. Habt ihr die Performance miterlebt, mit uns auf die Reise gegangen. Wenn es euch jetzt ganz fest der Ärmel hat eingenommen, die Performance gibt es nochmal zu sehen heute Abend, nämlich am Abend am 11. Kommt dann nochmal vorbei, wenn ihr Lust habt. Und sonst wünschen wir jetzt euch ganz viel Spass und Freude noch an der Kulturnacht.
1: Ja, yeah, vielen Dank. Wir übernehmen da wieder da im Stadtfilterstudio, gerade da in Winti. Und jetzt geht's los mit Active Beats, was ja der Nachfolger ist von Galaxy Space Nights, wo es einfach viel Uza gibt, vom 9 oder jetzt halb 10 bis um 4 Uhr morgen. Ich bin der Mile, du da moderieren für euch. Heute kommt Teriyaki, die kommt dann nachher auch noch als Mike. Und jetzt da könnt ihr das neue Lied von mir hören. Geschrieben ist es UUFFFF, so genannt. Uff. Seit 3 Tagen auf dem Dancefloor. Man gibt nicht auf. Holt tief Schnuff und uff. Es hat ein bisschen Ladeschwierigkeiten, aber es sollte jede Sekunde kommen.

0: Yeah, herzlich willkommen hier auf Aktiv Beats, auf dem Radio Stadtfilter. Ich bin der Mile, leite euch hier durch die wunderbare Nacht heute an diesem schönen Samstag, am 19. September im Jahre des Herrn 2026. Und ja, im Anschluss und vor allem 10 Uhr gehört der Teriyaki. Sie kommt auf Besuch, geht auflegen, Indie Dance, Techno Deep House, DJ Session. Mit einem kleinen Interview noch ein bisschen davor. Und jetzt hören wir gerade den neuen Track von Mile Discovic, was ich bin. Auf, seit 3 Tagen auf dem Dancefloor. Geniessen es, bleiben dran. Es geht gerade am Anfang noch ein bisschen weiter mit ein bisschen so Vorankündigungen. Das mal ein bisschen im Zeichen von meiner Musik. Und dann kommt dann eben Teriyaki mit dem DJ-Set. Ich grüße da schon mal ganz lieb den Ronny und den Matthias und alle 1000 Browsers und meine Mami und meine liebe Svenja und das Kind und euch auch alle. Schön los dazu. Sind lieb zueinander und haben einen schönen Samstag.
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Yeah, uff. UUFFF heisst das Lied. Es ist ein bisschen um die Stimmung gegangen, wenn es so geil ist und du halt durch mehrere Tage irgendwo bist, an einem geilen Ort, mit geiler Superveranlage und so. Du willst noch nicht pennen gehen, du willst noch weitermachen und dann kommt bei mir wirklich einfach das Uff, aber so ein befreiendes Uff. Ja, das gibt es jetzt auf Spotify, Beatport und überall von Dicular Records. Und an dieser Stelle noch viele liebe Grüße nach Gelsenkirchen und an Dicular Rekordianern. Vielen Dank für den Release an dieser Stelle nochmal. Und alle, die hier Hochdeutsch verstehen, besser als das Schweizerdeutsche, hört euch Dicular an. 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Und als nächstes kommt eine kleine Vorschau. Ein Original, wo ich abgemischt habe von Fickerch, sein Lied, was dann noch ein Remix von mir produziert, dann ergeben wird. Also auf Deutsch gesagt oder Schweizerdeutsch gesagt, jetzt kommt noch das Picture. Liebe Grüße an Fickerch, Französisch geschrieben. Und ja, lasse die, ist wunderbar langsam, wunderbar schön. Aber nicht so schön wie du, Svenja.

Yeah, da das Projekt mit dem Lied läuft noch, Pictures von Ficker. Ficker müsst ihr unbedingt hören. F-I-Q-U-E-R-E-E-G-U. Ficuere. Hat auch sonst geilen Sound. Hat mal früher schon einen Remix für mich gemacht, für My Oriental Love. Solltet ihr auf Bandcamp oder Spotify finden. Den ganzen Sound findet ihr dann morgen sowieso auch noch aufgeladen. Ich das Rekorden auf der Soundcloud-Seite von Mile Diskovic. M-I-L-E-D-I-S-K-O wie Diskovic, wie Jugovic, der, wo weiss, wo Disco ist. Yeah! Und jetzt zu dem Track da. Er ist ein wunderschönes Lied, das zieht mit. Und bin so froh, dass ich einen Remix machen darf. Und den Remix kann ich euch jetzt mal da als Vorgeschmack für die nächsten Releases, dann nächsten, wahrscheinlich wird es Dezember sein oder Januar. Darum bleibt dran. Und da der Picture Remix von Ficker mit dem Remixler Moi Mile Diskovic.

Yeah, da der kommende Remix fürs Lied Picture. Pictures von Ficker und Lex Finger. Muss man nochmal genau die Daten anschauen. Sie haben es das zweite gemacht und der Remix ist von mir. Und das kommt wahrscheinlich im Dezember oder Januar raus. Und was jetzt noch dieses Jahr rauskommt, ist die flüsternden Gedanken. Ein Lied, das eine Familienproduktion ist. Die Kinder haben geflüstert, das haben wir ein bisschen aufgenommen. Und so läutet eigentlich das Flüstern dann nach dem Space Day wieder zum Beat ein. Da mit ein bisschen Funk-Gitarre-Zeugs, ein bisschen verschnaufelt und dann im Simpler ein bisschen modifiziert. Ja, ich glaube, mal reinhören. Whisper in Tuffs. Rauskommt es circa

0: Hier flüsternde Gedanken. Whispering Tafs von Mile Diskovic kommt im November raus. Ist noch nicht ganz klar. Aber es kommt demnächst raus, ist wieder für die nächste Produktion, wo jetzt auch mehr oder weniger doch wo abgeschlossen ist. Eben mit Ableton gemacht. Wenn sich jemand interessiert, schreibt da in die Kommentare rein, wie im Radiostadtfilter. Wenn das alles gut funktioniert, kann ich dort auch noch etwas reinschreiben. Du bist gesamplet von so einem Funk-Klassiker, aber man hört es gar nicht, wenn das von dieser Band ist, eigentlich eine Gitarre, die hier im 16. Takt rumschwirrt. Ja, und so ist es doch auch heute Abend. Wir schwirren alle irgendwo rum. Die einen hören hier am Radio zu, die anderen vielleicht in einem Spaziergang. Und diejenigen, die im Radio zuhören, können jetzt eben auch zuhören, wie ich Terry vorstelle. Hoi! Hoi Terry.
1: Hoi Mille.
0: Ciao. Herzlich willkommen. Schön, bist du angekommen. Wie geht's?
1: Ja, ich freue mich extrem, dass ich hier auflegen darf. Vielen Dank für die Einladung.
0: Sehr gerne. Ich freue mich auch extrem auf deinen Sound nachher. Was für Sound werden wir hören können?
1: Ich habe so ein bisschen Indie, Tech House, Deep House vorbereitet. Ja.
0: Geil. Wie legst du auf? Wie bist du zum Auflegen gekommen?
1: Ja, ich habe eigentlich früher schon mal aufgelegt, so vor, was ist das gewesen? Also um das 2000 herum. Damals im DJ-Duo Mary und Tate. Ja, wir sind in Zürich, aber auch in Deutschland unterwegs gewesen. Wir haben sehr viel aufgelegt, teilweise mehrmals so am Wochenende. Ja, damals, das war noch die Zeit gewesen, wo das Wochenende vom Donnerstag bis am Montag gegangen ist. Ja, und in der Zwischenzeit habe ich mal aufgehört, habe auch eine Familie gegründet und eine Firma gegründet. Und jetzt ist sozusagen mein Comeback.
0: Das hast du quasi wieder. Die 3-Tage-Woche jetzt wieder zu einer 7-Tage-Woche getauscht.
1: Genau.
0: Ja, und ist doch auch interessant, dass wir eine gemeinsame Bekanntschaft haben, die Maggie. Hier herzliche Grüße, Maggie.
1: Hallo, Maggie.
0: Und wie sich doch der Kreis im Leben immer wieder schließt. Ja, du hast ein Lied da, das du speziell geil findest. Die heisst Chupa Chumpa Chups, oder wie?
1: Ja, also der Track heisst Time. Yeah. Und für mich ist er so der Inbegriff, für warum er auf dem Dancefloor steht. Es gibt keinen Track, der eigentlich das Gefühl besser beschreibt, das ich habe, wenn ich auf dem Dancefloor bin. Weil, ja, dass man endlich mal aus dieser beschränkten Zeit rauskommt und einfach mal kann sein. Und das ist für mich so der Grund, warum ich auf dem Dancefloor bin. Und ja, genau. Das
0: interessantes Thema. Ich sehe das eben auch so, der Dancefloor als so ein soziologisches Phänomen, das quasi wie nicht ganz wertefrei ist, aber man ist dort halt einfach freier als vielleicht die anderen Orte, wo man sich in einem Leben aufhält, wie zum Beispiel nicht wie in der Arbeitswelt oder in einer Bar. Dort bist du auch nicht so frei wie auf dem Dancefloor. Und das finde ich mega spannend. Und ihr müsst alle auf den Dancefloor gehen oder jetzt hier am Radio hören, weil es kommt Pachanga Boys mit Time, wo Teriyaki DJ mitgenommen hat. Und den ganzen Sound könnt ihr dann hören auf Soundcloud, entweder bei mir auf Mile Diskovic Soundcloud oder dann Teriyaki IGTRRYIAKI. Und jetzt Pachanga Boys mit dem legendären Track Time.

0: Yeah, Pachanga Boys mit Time. Was für ein wunderschönes, verbindendes Lied. Ich verstehe, was du gemeint hast mit... Ja, über das, was der Dancefloor für dich ausmacht, wird durch das Lied wie verklanglicht, kann man es so sagen.
1: Mhm, genau.
0: Ja, und kann man dich demnächst mal irgendwo hören in der Umgebung?
1: Ja, ich lege nicht so oft auf, weil erstens habe ich gerade erst angefangen wieder und zweitens habe ich eben auch sehr ein vollpacktes Leben. Aber ich bin ab und zu in der Fluxbar zum Beispiel, Fluxbar in Zürich, in der Nähe von der Langstrasse, findet ihr online. Ja, das kommt mal vor, dass ich dort auflege und sonst habe ich im Moment keine aktuellen Gigs.
0: Also, jeden Tag gibt Fluxbar und warte, bis Teriyaki auflädt. Und auf Soundcloud kann man Teriyaki Teriyaki. Teriyaki.
1: Minus DJ.
0: Ah, minus DJ, genau. Aber nicht Aki wie im Französisch, sondern AKI. Es klingt schon irgendwie japanisch, Teriyaki. Gibt es doch auch die... Ah, das feine Teriyaki.
1: Teriyaki-Sauce.
0: Teriyaki-Sauce, ja.
1: Hammer. Die habe ich auch sehr gern.
0: Ja. Wer länger redet, der bleibt auch länger. Und darum tue ich doch jetzt mal ein bisschen abkürzen mit dem Reden, dass ich nicht lange muss bleiben und dafür du kannst anfangen auflegen. Aber es gibt eben da noch eine traditionelle Frage, die ich jedem Studiogast stelle.
1: Jetzt bin ich gespannt.
0: Und weißt du, da geht es ein bisschen um Synthesizer und so, weil das ist schon ein zentraler Punkt bei elektronischer Musik. Und was denkst du, machen wir Menschen mit Synthesizer Musik oder machen Synthesizer mit uns Menschen Musik?
1: Ja, das ist eine philosophische Frage. Ich glaube, es ist eine Symbiose.
0: Ja, aber das könnte heißen, dass Synthesizer vielleicht so multidimensionale Geschöpfe sind aus einer anderen Dimension, die uns zum Musikmachen versklavt.
1: Wer weiß. Aber wenn es so ist, dann nehme ich das gerne an.
0: Und wenn jemand da außen von euch das weiss, ich würde es eben auch gerne wissen. Kommen wir vorbei, erzählen es. Und dann würde ich doch sagen, lass ich dich doch endlich mal Musik machen. Ihr hört jetzt das DJ-Set von Teriyaki. Morgen ist alles hörbar auf Soundcloud. Ihr geht einfach auf Mile Discovic, dort hat es eine Playlist mit allen Studiogästen, die bis jetzt da sind. Und der neueste wird dann Teriyaki sein. Und dann schön sind wir am Hören. 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Ja, hey, also, bleibt sexy, bleibt gespannt, sind lieb zueinander, optimistisch und bühnenfrei für Teriyaki.

Yeah, da gehört der Teriyaki live da aus dem Radio Stadtfilter im Winterthur. Hammer Sound. Merci vielmals, Terry. Und es geht da weiter auch mit der Terry, nonstop. Und die Sendung gehört ihr jeden dritten Samstag im Monat. Active Beats, der Nachkommen von der Galaxy Space Net, der vor jedem Samstag war. Jetzt neu, jeden dritten Samstag im Monat. Und ja, da auf Stadtfilter. 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Ja, ich bin der Mile, für euch hier durch den Abend. Ich bin froh, dass ich mit der Stimme in eure Ohren eindringen kann. Und habt noch viel Spass. Und da geht es weiter mit der Terry. Teriyaki, das findet ihr auf Soundcloud. Und auch der ganze Sound, der da läuft, gehört ihr den Morgen oder übermorgen auf Soundcloud. Sucht einfach Mile Discovic, dann ist das dort drin. Und wenn ihr Terry wollt, direkt hören, Teriyaki, T-E-R-R-Y-A-K-I. Und das war es wieder mal mit Tricks und Gags von mir sprachlich. Das geht jetzt weiter mit dem Mix und ihr hört dann nachher wieder von mir. Schön sind ihr da. Hallo gern.

Yeah, da gehört der Teriyaki und im Hintergrund der Ben Störling. Geiler Sound da im Stadtfilter. Es geht da weiter mit der Teriyaki. Alles könnt ihr morgen hören auf Soundcloud oder dünnt jetzt gerade reintöckeln. Teriyaki. Der Namensgeber ist auch da. Aber er war nicht bereit für das Interview. Aber ja, so viel zu Nebenschauplätzen und Nebeninfos. Und sonst könnt ihr auch Mila Diskovic eingeben. Und auf dem Soundcloud gehört ihr auch ganz viel zu Sound. Und da läuft teriyakianischer Sound. Und schön sind ihr alle da am Zuhören. Und liebe Grüße und geniessen den neuen Sonntag in diesem Jahr. Bis dann.